0: zum Wetter die aktuelle Vorhersage des Deutschen Wetterdienstes. In der restlichen Nacht in der Nordhälfte noch einzelne Schauer, im Rest meist trocken. Tiefstwerte 19 bis 11 Grad. Tagsüber vor allem im Nordwesten Schauer, später auch in der Osthälfte. Auch in der Mitte kann es bis zum Nachmittag mal nass werden. Im Süden zunächst sehr sonnig, zum Abend hin sind hier kräftige Gewitter möglich. Maximal 20 bis 28, im Südwesten bis 32 Grad.
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1: Ich bin David Riemer. Nach dem Drohnenvorfall am Flughafen Leipzig-Halle verlangt der Pilotenverband Vereinigung Cockpit Standards, um derartige Ereignisse einheitlich erkennen und bewerten zu können. Nach Einschätzungen des Verbands liegt das größte Problem derzeit nicht in der Abwehr von Drohnen, sondern in ihrer rechtzeitigen Erkennung.
2: Immer häufiger stören Drohnensichtungen den Luftverkehr. Beim bislang spektakulärsten Fall war Anfang August am Flughafen Leipzig eine mit Sprengstoff bestückte Drohne entdeckt worden. Seitdem wird viel über Abwehr diskutiert. Die Piloten fordern aber auch eine bessere Technik, um Drohnen möglichst schnell zu erkennen und auch einschätzen zu können, wie gefährlich sie sind. Außerdem wollen die Piloten in den Gremien vertreten sein, wo über Reaktionen entschieden wird. Denn der Abschuss einer Drohne etwa kann am Ende gefährlicher sein als die Drohne selbst. Aus Berlin, Thomas Brockt.
1: Wenig Regen und viel Hitze. Die deutschen Landwirte haben in diesem Sommer eine insgesamt deutlich kleinere Ernte eingefahren. Der Deutsche Bauernverband rechnet mit einer unterdurchschnittlichen Getreidemenge von knapp 42 Millionen Tonnen. Verbandspräsident Ruckwied fordert ein Sofortprogramm der Bundesregierung.
3: Nicht nur um die Getreide- oder Gemüseernte steht es schlecht. Die Trockenheit führt auch zu Nachschubproblemen beim Tierfutter. Vor allem im Süden und im Westen Deutschlands gibt es schwache Ernten. Der Standort habe in diesem Jahr über den Ertrag entschieden, wie selten zuvor, sagte Bauernpräsident Ruckwied. Teils sorgte die Trockenheit sogar für einen Totalausfall. Vielen Höfen geht es schlecht. Der Verband fordert finanzielle Hilfen aus der Politik. Mit akuten Folgen für die zuletzt bereits gestiegenen Verbraucherpreise rechnet die Branche aber erstmal nicht. Ursula Winkler, Nachrichtenredaktion.
1: Die Kontrollen an den deutschen Außengrenzen sollen um ein weiteres halbes Jahr bis Mitte März 2027 verlängert werden. Innenminister Dobrindt hat dies offiziell bei der EU-Kommission angemeldet. Er sagte, das Zurückdrängen der illegalen Migration brauche weiterhin Kontrollen. Diese gibt es seit September 2024. Die syrische Regierung lässt das mutmaßlich geheime Atomprogramm unter dem früheren Präsidenten Assad durch UN-Atomwächter aufarbeiten. Der Chef der internationalen Atomenergiebehörde Grossi sagte bei einem Besuch in Syrien, es gehe um einige Tonnen an Nuklearmaterial, das missbräuchlich verwendet werden könnte. Syrien habe die Behörde darüber informiert und eine erste Inspektion ermöglicht. Zum Wetter die aktuelle Vorhersage des Deutschen Wetterdienstes. Am Morgen vom Niederrhein bis ins südliche Niedersachsen Regen. Tagsüber zunächst vor allem im Nordwesten häufig Schauer, die später auch die Osthälfte erreichen. Auch in der Mitte kann es bis zum Nachmittag mal nass werden. Im Süden zunächst sehr sonnig, spätestens am Abend sind hier gebietsweise kräftige Gewitter möglich. Höchstwerte heute zwischen 20 und 28, im Südwesten bis 32 Grad.

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1: Ich bin David Riemer. Die Kontrollen an den deutschen Außengrenzen sollen um ein weiteres halbes Jahr bis Mitte März verlängert werden. Das hat Innenminister Dobrindt bei der EU-Kommission angemeldet. Das Zurückdrängen der illegalen Migration brauche weiterhin Kontrollen, sagte Dobrindt der Bild-Zeitung. Er hatte den Schritt schon Ende Juli angekündigt, als Zehntausende Migranten in die spanische Exklave Ceuta in Nordafrika gestürmt waren. In der Demokratischen Republik Kongo sind beim aktuellen Ebola-Ausbruch bereits mehr als 5000 Menschen an dem gefährlichen Fieber erkrankt. Das teilte die Weltgesundheitsorganisation mit. Der Ausbruch der hochansteckenden Infektionskrankheit war Mitte Mai bekannt gegeben worden.
2: Noch nicht einmal 100 Tage dauert der Ebola-Ausbruch im Kongo an. Und er ist schon jetzt der Ausbruch mit dem rasantesten Anstieg. Mehr als 5000 Fälle und fast 2400 Tote in so kurzer Zeit, das gab es im vergleichbaren Zeitraum auch nicht während des großen Ebola-Ausbruchs in Westafrika. Schlimmer noch, Experten fürchten, dass viele Fälle gar nicht registriert werden. Gerade in entlegenen Gebieten erkranken und sterben Menschen ohne Schutzmaßnahmen. Den Helfern läuft die Zeit davon. Aus Nairobi, Eva Kraftschick.
1: Schon wieder ein Zwischenfall am Münchner Flughafen. Am Montagabend hat ein Flugzeug die Landebahn verfehlt. Das hat die Lufthansa jetzt bestätigt. Alle 351 Passagiere blieben unverletzt.
3: Bei dem Vorfall wurde die Beleuchtung am Anfang der Landebahn beschädigt. Wieso der Airbus zu früh aufgesetzt hat, ist bislang unklar. Die Bundesstelle für Flugunfallsicherung hat sich der Sache angenommen. Erst am Samstag war eine Boeing der Fluggesellschaft Vietnam Airlines beim Start über das Bahnende hinausgefahren, weil sie zu langsam war. Das Flugzeug konnte zwar gerade noch so abheben, musste aber 2 Stunden später beschädigt wieder in München landen. Aus München, Pia Wegner.
1: Zum Fußball. Wieder Schockmoment beim FC Bayern. Nationalspieler Jamal Musiala ist erneut auf dem Rasen zusammengebrochen. Wenig später kommt von ihm selbst dann die leichte Entwarnung über soziale Medien. Mir geht es gut, schrieb Musiala nach dem 4:2-Sieg der Münchner im Testspiel beim 1. FC Heidenheim. Schon am letzten Wochenende war der 23-Jährige beim Test gegen RB Leipzig auf dem Rasen zusammengesackt. Ärzte hätten bei ihm eine Störung des Nervensystems festgestellt. Er sei aber in bester medizinischer Behandlung, schreibt Musiala. Zum Wetter die aktuelle Vorhersage des Deutschen Wetterdienstes. Am Morgen vom Niederrhein bis ins südliche Niedersachsen Regen. Tagsüber zunächst vor allem im Nordwesten häufig Schauer, die später auch die Osthälfte erreichen. Auch in der Mitte kann es bis zum Nachmittag mal nass werden. Im Süden zunächst sehr sonnig, spätestens am Abend sind hier gebietsweise kräftige Gewitter möglich. Höchstwerte heute zwischen 20 und 28, im Südwesten bis 32 Grad.
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1: Ich bin David Riemer. Die Kontrollen an den deutschen Außengrenzen sollen um ein weiteres halbes Jahr bis Mitte März verlängert werden. Das hat Bundesinnenminister Dobrindt jetzt offiziell bei der EU-Kommission angemeldet.
2: Eigentlich sollen im Schengen-Raum die Grenzen offen sein. Doch schon seit 2 Jahren gilt das für die deutschen Außengrenzen nicht mehr. Die Bundesregierung will so die Zahl der unerlaubten Einreisen verringern. Kritik daran gibt es immer wieder. Doch jetzt kommt, wenn die EU-Kommission nicht widerspricht, die nächste Verlängerung. Innenminister Dobrindt hatte das schon vor kurzem angekündigt. Nach dem Massenansturm von Migranten auf die spanische Exklave Ceuta in Nordafrika. Aus Berlin, Thomas Brockt.
1: Bei den Autoversicherungen deutet vieles darauf hin, dass die Zeit der massiven Preissteigerungen ausläuft. Im Moment liegen die Preise für Versicherungswechsler im Mittel gerade einmal 1,3% über dem Vorjahr. Das haben Berechnungen des Vergleichsportals Verivox ergeben.
3: Die Kfz-Haftpflichtversicherung ist im Schnitt um 3% günstiger als im Vorjahr. Mit Teilkasko wird es etwas teurer und die Haftpflicht mit Vollkasko steigt im Preis im Vergleich zu 2025 um 2,5%. Experten sagen, das Risiko ist groß, dass die aktuell stabilen Preise nur eine Momentaufnahme sind, ein kurzes Durchatmen. Im Vergleich zu 2022 müssen Autofahrer für ihre Versicherung im Schnitt sagenhafte 52,8% mehr zahlen. Uli Reitinger, Nachrichtenredaktion.
1: Für den Facebook-Konzern Meta hat in den USA ein potenziell folgenschwerer Prozess begonnen, in dem es um die Nutzung seiner Apps durch Kinder geht. Mehrere US-Bundesstaaten werfen dem Unternehmen vor, Kinder bewusst zu einer ausufernden Nutzung von Facebook und Instagram verleitet zu haben. Gleichzeitig habe Meta Risiken vor Eltern und der Öffentlichkeit verborgen. Der Konzern weist die Vorwürfe zurück. Nationalspieler Jamal Musiala hat beim FC Bayern erneut für einen Schockmoment gesorgt. Er ist wieder auf dem Platz zusammengebrochen. Wenig später hat er über soziale Medien leichte Entwarnung gegeben. Ihm gehe es gut, schrieb er nach einem Testspiel des Rekordmeisters in Heidenheim. Schon am Wochenende war Musiala beim Test gegen RB Leipzig auf dem Platz zusammengesackt. Ärzte hätten bei ihm kurz auftretende Absenzen festgestellt, so Musiala, vergleichbar mit kurzzeitigen und plötzlichen Blackouts. Zum Wetter die aktuelle Vorhersage des Deutschen Wetterdienstes. In der Früh vom Niederrhein bis ins südliche Niedersachsen Regen. Tagsüber zunächst vor allem im Nordwesten häufig Schauer, die später auch die Osthälfte erreichen. Auch in der Mitte kann es bis zum Nachmittag mal nass werden. Im Süden zunächst sonnig, spätestens am Abend sind hier gebietsweise kräftige Gewitter möglich. Höchstwerte heute zwischen 20 und 28, im Südwesten bis 32 Grad.
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1: Ich bin Tine Klimach. Regierungsflieger der Bundeswehr haben im ersten Halbjahr rund die Hälfte ihrer Flüge ohne Passagiere absolviert. Über 300 Teilstrecken seien für Dienstreisen mit Regierungsmitgliedern absolviert worden. Fast genauso viele waren aber Leerflüge. Das hat eine Anfrage des linken Politikers Dietmar Bartsch ergeben.
2: Das Problem ist hausgemacht, denn die allermeisten Dienstreisen der Regierungsmitglieder starten ab Berlin. Aber die Regierungsflieger sind in Köln stationiert. Eigentlich sollte die Flugbereitschaft schon vor 14 Jahren ganz nach Berlin umziehen. Aber es gab Verzögerungen. Unter anderem wurde der Hauptstadtflughafen viel später eröffnet als gedacht. Und bis heute fehlt am BER die nötige Infrastruktur, wie etwa Unterstellmöglichkeiten oder Wartungshallen. Der Gesamtumzug ist erst in rund 10 Jahren geplant. Aus Berlin, Ursula Winkler.
1: Die Kontrollen an den deutschen Außengrenzen sollen um ein weiteres halbes Jahr, bis Mitte März, verlängert werden. Das hat Bundesinnenminister Dobrindt offiziell bei der EU-Kommission angemeldet. Das Zurückdrängen der illegalen Migration brauche weiterhin Kontrollen, sagte Dobrindt der Bild-Zeitung. Das zeige die Entwicklung an den europäischen Außengrenzen. Die massive Preissteigerung bei Autoversicherungen könnte vorerst vorbei sein. Laut dem Vergleichsportal Verivox liegen die Preise für Versicherungswechsler im Schnitt nur 1,3% über dem Vorjahr. Die Kfz-Haftpflicht ist sogar 3% günstiger. Vollkasko dagegen 2,5% teurer. Über alle Versicherungsarten hinweg sind die Tarife demnach heute im Schnitt über 50% teurer als 2022. Zum Sport. Wieder Schreckmoment beim FC Bayern. Nationalspieler Jamal Musiala ist erneut auf dem Rasen zusammengebrochen. Wenig später kommt von ihm selbst dann die leichte Entwarnung über soziale Medien.
3: Das Wichtigste zuerst, mir geht es gut. Das schrieb Musiala nach dem 4:2-Sieg der Münchner im Testspiel beim 1. FC Heidenheim. Schon am Wochenende war der 23-Jährige beim Test gegen RB Leipzig auf dem Rasen zusammengesackt. Ärzte hätten bei ihm kurz auftretend, aber gut behandelbare Absenzen festgestellt. Übersetzt kurze Bewusstseinsaussetzer wegen einer Störung des Nervensystems. Er ist aber in bester medizinischer Behandlung und sehr optimistisch, schreibt Musiala. David Riemer, Sportredaktion.
1: Am kommenden Samstag steht für die Bayern dann das erste Pflichtspiel an im Supercup gegen Vizemeister Borussia Dortmund. Das Wetter, die aktuelle Vorhersage des Deutschen Wetterdienstes. Am Morgen vom Niederrhein bis ins südliche Niedersachsen Regen. Tagsüber vor allem im Nordwesten häufig Schauer, die später auch die Osthälfte erreichen. Auch in der Mitte kann es bis zum Nachmittag mal nass werden. Im Süden zunächst sonnig. Spätestens am Nachmittag sind hier gebietsweise kräftige Gewitter möglich. Höchstwerte heute zwischen 20 und 28 Grad. Im Südwesten bis 23 Grad.
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Have you ever needed someone so bad? Schönen guten Morgen am Mittwoch, den 19. August 2026. Leider müssen wir heute die Sendung anfangen mit einer nicht so schönen Meldung. Ich weiß nicht, ob ihr es gestern schon mitbekommen habt. Gestern Abend kam es irgendwie noch raus, die Meldung, dass von ZZ Top Frank Beard, ja, der Drummer von ZZ Top, ist gestern gestorben im Alter von 77 Jahren. Das Lustige an der ganzen Geschichte ist, er hat den Namen Bart und die anderen Jungs hatten die Bärte, ja. Jetzt ist er auch schon gestorben, dass die Hill gehörte ja auch schon zu ZZ Top und der ist ja auch vor kurzem schon gestorben und jetzt ist Frank Beard auch noch weg. Jetzt ist dann die Frage, was passiert mit ZZ Top? Glaube, ob er alleine weitermacht, kann ich mir nicht so ganz vorstellen, die ganze Nummer. Ich würde sagen, wegen dem Tod von Frank Beard von ZZ Top machen wir ein kleines ZZ Top Double.

Lovin', ja, Frank Beard, gestern gestorben im Alter von 77. Billy Gibbons ist jetzt quasi komplett alleine mit ZZ Top. Wenn ihr große ZZ Top-Fans seid, ich kann euch empfehlen, es gibt eine wunderbare Dokumentation, die lief mal auf Arte, The Little Oi Band from Texas oder so ähnlich hieß die doch. Warte mal, ich komme mal schneller. The Little Oi Band from Texas, die müsst ihr euch angucken. Die ganze Dokumentation ist sensationell, wirklich sensationell gedreht. Sieht wahnsinnig schön aus. Also ich darf das sagen. Ich als Kameramann darf man das, glaube ich, sagen. Das ist wirklich, wirklich sehr schön zum Anschauen. Ist toll gemacht, eine tolle Doku. Guckt einfach mal. Vielleicht gibt es ja noch eine Mediathek bei Arte und wenn nicht, irgendwo findet ihr das Ding bestimmt. Guckt euch das an, wenn das noch nicht gesehen habt. Ihr werdet begeistert sein, leider. Ja, tut mir leid. ZZ Top, großartige Band. Ich habe schon überlegt, ob wir heute irgendwo in ZZ Top Konzert reinquetschen können. Ich bin noch am überlegen, platzmäßig ist heute so wenig Platz da. Vielleicht machen wir die Woche noch irgendwo, finden wir einen Platz und spielen da dann mal noch ein ZZ Top Live-Konzert. Bad Bellinger.

Wärme. Also Unbekannteres von Pat Benatar und All Fired Up, 6:23 Uhr. Kuriose Feiertage. Heute haben wir eine richtig lange Liste. Es ist unglaublich, was heute los ist. Gucken wir mal. Heute ist zum Beispiel der Soft-Eis-Tag, der National Soft Ice Cream Day. Ja, es gibt ja wirklich Soft-Eis-Liebhaber. In Deutschland, also ist, glaube ich, Soft-Eis weniger verbreitet. Oder täusche ich mich da? Dann ist heute der Tag der Kühlwasserhygiene in Deutschland. Außerdem heute der International Talk Like Jaja Binks Day. Der hatte nicht mehr so gesehen. Misa, hat mit den Ohren so geschlabbert irgendwie. Jaja Binks. Ist Jaja Binks auch eine Zeit lang die meistgehassteste Figur gewesen bei Star Wars? Den haben doch alle völlig gehasst irgendwie. Jaja Binks. Was haben wir noch hier? Oh, Moment, was ist jetzt los? Ich hab's gleich. Jetzt. Dann ist heute das chinesische Fest Quichi,

spricht man so aus? Quixi, da schreibt man Q-I-X-I. Quixi. Chinesische Fest, ja. Dann ist heute der International Bow-Tag, internationale Tag der Haarschleife. Aha. Dann der internationale Tag des Orang-Utans. Der Orang-Utan-Day. Boah, da habe ich mal gesehen, der hat so einen Orang-Utan, so einen Typen, so einen Forscher, 3 Stunden lang nicht losgelassen. Der war sauer, der Orang-Utan. Der Mensch wollte immer weg, der Forscher, aber der Orang-Utan hat den immer fest. Und ach, sah nicht gut aus. Aber er hat es geschafft irgendwie. Orang-Utan, also nicht anfassen, die können schlechte Laune haben, die Kollegen. Die haben ein bisschen mehr Kraft als ihr, ich verspreche es euch. Heute auch der World Photo Day oder der World Photography Day, der Weltfototag. Außerdem, da freut sich, oh, heute ist ein Feiertag, da freuen sich die Deutschen, der National Potato Day. Der Tag der Kartoffel. Ja, kann man alles draus machen. Kartoffelbrei, normale Kartoffeln, Butter, Pommes, ihr wisst, was ich meine. Außerdem heute der National Aviation Day, der nationale Tag der Luftfahrt. Und das müsste eigentlich ein Feiertag sein in China. Der National Hot and Spicy Food Day, der Tag des scharfen Essens. In Deutschland kennt man es auch, diese Currywurstbuden, wo es da irgendwie die heißeste Currywurst gibt, wo es auch einen Kakao direkt dazu gibt, weil wenn die so brennt irgendwie. Und, oder beim Chinesen beim Essen, wenn hinter dem Essen, wie viel, dann habt ihr diese Chilischoten. Und wenn 3 ausgefüllte Chilischoten sind, dann wisst ihr, was los ist. Schön scharf, aber nicht zu scharf. Unser Lieblingstag heute, hey, was machen wir denn? Mir würde gefallen der Tag der Luftfahrt. Aber ich weiß, ihr seid bei Jar Jar Binks. Das ist euer Feiertag heute. Sprich wie Jar Jar Binks, macht es mal an der Arbeit heute. Alles anfangen mit Misa Mi. Hier ist Bad Company.

Ja, hauen Sie nochmal hinterher. Und Great Sings. Gestern haben wir gelernt, ja, Salma Hayek ist Oma geworden. Das haben wir gestern gelernt, ja. Aber es gibt einen Künstler, der übertrifft sie alle. Immer wieder. Mit dem Alter, mit dem Aussehen, mit allem Möglichen. Und der ist nicht Opa geworden, der ist Uropa geworden. Keith Richard. Keith Richard hat sich über ein weiteres Enkelkind, darf er sich freuen. Ja, und er ist Uropa in der Zwischenzeit. Das ist wirklich Wahnsinn, der Typ. Das ist unglaublich. Und ja, man muss auch sagen, Keith Richard überlebt alle. Wir hoffen doch sehr für ihn, dass er noch sehr lange da ist und noch sehr viel gute Musik macht. Keith Richard, der alte Uropa. Ach ja, hier ist Cooler Shaker und Start All Over Again.

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Das war ein kleiner Sandsturm in der Früh, Sandstorm. Und die Band heißt Cast. Ja, bin ganz überlegen. Sollen wir gleich jetzt hier Wetter machen von Luxemburg oder hören wir uns noch ein Liedchen an? Ich würde sagen, komm, wir hören uns noch ein kleines Liedchen an aus der Bibel. The Bible, das ist gar nicht so schlecht. In der Früh kann man auch mal ab und zu mal die Bibel ein bisschen lesen. Wir hören sie an. Skeleton Crew heißt der Song. Die Band heißt The Bible und danach das Wetter von Luxemburg.

0: The Skeleton Crew.
1: Und jetzt das Wetter.
0: Das Wetter für Luxemburg heute für Mittwoch, den 19. In Luxemburg ist am Morgen der Himmel bedeckt, die Sonne ist nicht zu sehen bei Temperaturen von 18 Grad. Im weiteren Verlauf des Tages sollte am Nachmittag und am Abend der Schirm nicht vergessen werden. Da es regnet und die Temperaturen liegen zwischen 19 und 22 Grad. In Nacht ist es wolkig und Temperaturen gehen runter auf 16. How looks the next days? Jo, also heute kann es ein bisschen regnen, Donnerstag, ja, ist es eigentlich die ganze Zeit bewölkt, aber Donnerstag, Freitag, Samstag regnet es nicht, am Sonntag regnet es wieder dann ein bisschen. Am Montag kommt dann wieder ein bisschen in die Sonne raus und am Dienstag regnet es wieder. Und die Temperaturen, ja, es ist alles dabei, von 22 Grad bis 15 Grad. Da ist für jeden temperaturtechnisch etwas dabei, da könnt ihr euch was aussuchen. Wann wird es denn so kalt? Am Sonntag soll es noch 15 Grad noch haben. Schau, anschauen. Look. Ja, das war's Wetter von Luxemburg. Dann ganz einfach heute das Wetter runtergeschnurrt. Das werden einige sagen. Das tust du doch immer, du Vogel. Ja. Hier sind die Herren von U2. Eine andere Version von Sunday. Bloody Sunday.

Bloody Sunday. Oh, Donald Trump ist wieder ein bisschen leicht durchgedreht. Und zwar wieder mal gegen eine Reporterin von CNN. Und die muss er richtig, nicht beleidigt haben. Man muss ihr gesagt haben, sie sind fake. Sie machen Fake News. CNN macht Fake News. Und hat immer zu ihr gesagt, seien Sie ruhig. Also da hat er wieder einen seiner guten Tage gehabt. Ich glaube, die Freundschaft CNN und Donald Trump, das wird nie wieder. Und ich bin mir auch relativ sicher, das ist scheißegal, wer da kommt von CNN, denn der pöbelt jeden an. Also es hat wahrscheinlich nichts mit der Person zu tun, das hat mit dem Sender irgendwas zu tun. Da sieht er rot, das mag er nicht. Fake News. Das ist Musik. Duke Jupiter. Und I'll drink to you. Na dann, Prost.

Jupiter, I'll drink to you. Wir sind kurz vor den 7 Uhr Nachrichten, jawohl. Und jetzt gehen wir noch ein bisschen, wie hießen die? Hopsing. Cartwright. Wie hießen denn die Serie? Ich komme jetzt nicht mal drauf. Aber ihr wisst es bestimmt. Nervous Eaters hier.

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1: Ich bin Tine Klimach. Die Lockerung des Lkw-Fahrverbots an Sonntagen hat bislang kaum Auswirkungen auf den Verkehr in Deutschland. Das zeigt eine Bilanz des ADAC für das vergangene Wochenende. Demnach gab es am Sonntag sogar weniger Staus als in der Vorwoche.
2: Größere Probleme gab es nicht, sagt auch der Speditionsverband BGL und betont,

0: Wir sind zwar nun flexibler, aber mehr Fahrer haben wir deshalb nicht. Und auch die Lenkzeiten, die blieben gleich. Weil wegen der niedrigen Pegelstände im Rhein und anderen Flüssen kaum noch Frachtschiffe unterwegs sind, dürfen Lastwagen im Moment auch sonntags fahren. So soll ein Teil der Rohstofftransporte vom Schiff auf die Straße verlagert werden. Claudia Wächter, Nachrichtenredaktion.
1: Die Kontrollen an den deutschen Außengrenzen sollen um ein weiteres halbes Jahr bis Mitte März verlängert werden. Das hat Bundesinnenminister Alexander Dobrindt jetzt offiziell bei der EU-Kommission angemeldet.
2: Eigentlich sollen im Schengen-Raum die Grenzen offen sein. Doch schon seit 2 Jahren gilt das für die deutschen Außengrenzen nicht mehr. Die Bundesregierung will so die Zahl der unerlaubten Einreisen verringern. Kritik daran gibt es immer wieder. Doch jetzt kommt, wenn die EU-Kommission nicht widerspricht, die nächste Verlängerung. Innenminister Dobrindt hatte das schon vor kurzem angekündigt, nach dem Massenansturm von Migranten auf die spanische Exklave Ceuta in Nordafrika. Aus Berlin, Thomas Brockt.
1: In Belgien hoffen die Einsatzkräfte auf eine Eindämmung des seit Tagen wütenden Feuers im Naturschutzgebiet Hohes Venn. Ein Lichtblick sei der für heute angesagte Regen, sagte Tobias Schell, Feuerwehrsprecher in der Nachbarstadt Monschau, der dpa. Die Lage sei noch nicht unter Kontrolle. Das größte Problem sei die nordöstliche Flanke des Feuers, die besonders schwer erreichbar sei. Diese Brandlinie sei 2,3 Kilometer von der deutschen Grenze entfernt. Regierungsflieger der Bundeswehr haben laut Verteidigungsministerium im ersten Halbjahr rund die Hälfte ihrer Flüge ohne Passagiere absolviert. Über 300 Teilstrecken seien für Dienstreisen mit Mitgliedern der Bundesregierung absolviert worden. Ähnlich viele gingen aber für die Bereitstellung der Flugzeuge drauf. Das ist auf Anfrage des linken Abgeordneten Dietmar Bartsch herausgekommen. Die Leerflüge kommen oft dadurch zustande, dass die Regierungsflieger in Köln stationiert sind, die Passagiere ihre Dienstreisen aber in Berlin antreten. Ein Umzug an den BER steht erst in rund 10 Jahren an. Das Wetter, die aktuelle Vorhersage des Deutschen Wetterdienstes. Am Morgen vom Niederrhein bis ins südliche Niedersachsen Regen. Tagsüber vor allem im Nordwesten häufig Schauer, die später auch die Osthälfte erreichen. Auch in der Mitte kann es bis zum Nachmittag mal nass werden. Im Süden zunächst sonnig. Spätestens am Nachmittag sind hier gebietsweise kräftige Gewitter möglich. Höchstwerte heute zwischen 20 und 28 Grad. Im Südwesten bis 23 Grad.
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The Moon Martin und Bad Case of Loving You. Wie wollte ich das jetzt gerade aussprechen? Mittwoch haben wir Mittwoch, 19. August 2026. Was ist das? Was ist das für ein Tag? Nichts Besonderes, aber ich kann es eins sagen. In einem Monat geht's los. Die Wiesn Oktoberfest startet in genau einem Monat. Also ihr müsst noch 4 Wochen warten, dann geht der Wahnsinn wieder los in München. Die ganze Geschichte, ja, Wiesnzeit ist. Und natürlich macht Radio C auch wieder was am 19. Alle Jahre wieder. Ist auch schon Tradition in der Zwischenzeit, dass wir ab 12 Uhr nur lustige Live-Konzerte spielen aus Bayern und aus Österreich, damit so ein bisschen zu Hause vielleicht bei euch dann auch so ein bisschen Wiesnstimmung aufkommt. Ja, wie das sich das anhört, hört sich nämlich so an. Also nicht vergessen, 19. September geht der Wahnsinn los in München. Und ihr müsst mit der U-Bahn zur Theresienwiese fahren. Nicht zur Theresienstraße, das ist was anderes. Ja, es gibt viele Menschen, die fahren zur Theresienstraße und wundern sich, dass da nichts ist. Hier ist die Spider-Murphy-Gang. Yeah.

Spider Murphy Gang und die Achterbahn. Also am 19. geht der Wahnsinn wieder los, 19. September. Und Radio C spielt ab am 19. September ab 12 Uhr. Da sind auch die Spider Murphy Gang dabei. Was noch dabei? Labras Banda ist mit dabei. Wanda ist mit dabei und so weiter und so fort. Könnt ihr euch schon drauf freuen auf die ganze Geschichte. Das hat nichts mit bayerischer oder österreichischer Musik zu tun. Das ist Stingray.

Stingray, Better the Devil, you know. Wir haben ja gestern über Lothar Matthäus geredet und ihr wisst ja, Lothar Matthäus weiß alles, Lothar Matthäus kann alles. Lothar Matthäus kann alle Sprachen, besonders Italienisch und Spanisch. Und der hat ja gestern gesagt oder hat gestern die Vermutung aufgestellt, dass Harry Kane den Ballon d'Or, also wird der beste Fußballer der Welt, er ist sich hundertprozentig sicher. Und jetzt hat Christian Dresen, er ist der Bayern-Vorstandschef, hat auch gesagt, der Harry ist ein Weltstar ohne Starallüren und einer der besten Stürmer des 21. Jahrhunderts. Schau an. Also die Bayern hoffen wirklich sehr, dass Harry Kane oder wir nennen ihn ja nur Harry, der Fußballer, der beste Fußballer der Welt wird und dass er den Ballon d'Or, bekommt. Wann ist denn das? Wann wird die verteilt oder wann wird die verliehen, die Geschichte? Hat keiner eine Ahnung, ich auch nicht. Der Harry, der beste Stürmer des 21. Jahrhunderts. Hier, The Killers, Bright Lights.

Smash Mouth und Pacific Coast Party. Ich erzähle ja schon seit Tagen, dass es so stinkt hier in Luxemburg. Das liegt an den Waldbränden drumherum. Und eigentlich hat man gestern gedacht, oh ja, super, gestern hat es richtig mal geregnet am Nachmittag. Das war natürlich klar. Ich muss natürlich rausgehen, hatte keinen Schirm dabei, gar nichts. Ich war schön klatschnass, leck mich am Arsch. Hatte man gedacht, oh, jetzt ist vorbei, jetzt stinkt es nicht mehr. Denkst du, stinkt immer noch. Und jetzt hat auch ein Top-Meteorologe aus Luxemburg hat jetzt gesagt, hey, da könnt ihr euch noch darauf freuen, das wird noch ein bisschen länger stinken, die ganze Geschichte, weil die Waldbrände immer noch da sind. Das dauert noch eine gewisse Zeit, also so schnell wird der Geruch nicht weg sein. Wenn es wenigstens so stinken würde wie Barbecue, dass man sagen muss, oh gut, riecht jetzt hier noch schön Steaks oder irgendwas anderes, dann wäre es eine andere Geschichte, aber es riecht einfach nicht gut. Ich sage mal, es riecht, als ob irgendwo ein Reifenlager brennt, die ganze Geschichte. Und man denkt dann auch nicht mal dran, macht das Fenster auf und denkt dann, boah, was stinkt denn hier so? Nee, es geht noch ein bisschen weiter. Hier ist Foster the People und See You in the Afterlife.

Foster the People und See You in the Afterlife. Herr Trump, was ist denn da los? Ich sag nur, Natalie, mehr als eine Arbeitsbeziehung, Fragezeichen. Trump und die auffällige Nähe zur 35-jährigen Natalie. Wer ist Natalie? Hey, Herr Trump, was ist denn da los? Sie ist die Kommunikationsberaterin Natalie Harp. Und die wird jetzt immer sehr, sehr, sehr, sehr, sehr, sehr, sehr oft an der Seite von Donald Trump gesehen. Und dann fragt man sich doch, was ist da los? Vielleicht macht er ein bisschen hier, wie hieß er denn? Hat heute ja Geburtstag auch, der Herr Kollege. Warte mal, ich habe heute ein Gedächtnis wie ein Sieb irgendwie. Bill Clinton, vielleicht macht er ein bisschen auf Bill Clinton gerade, der Trump, ich habe keine Ahnung. Ich würde fast mal behaupten, das Thema Natalie, das könnte noch ein bisschen länger gehen. Ich kann mir gut vorstellen, da wird sich die Presse drauf stürzen auf dieses Thema. 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

Empire of the Sun und Music on the Radio. Das ist ganz spannend mit dieser Band. Die läuft zum Beispiel in Amerika oder in Italien, laufen die wie geschnitten Brot. Da laufen die rauf und runter im Radio. Hier in Deutschland, auch in Österreich, ist das, da sind sie nicht so innen, da werden sie eher selten gespielt. Und, aber sehr, sehr lustig. Also besonders in Amerika laufen die wirklich rauf und runter. Könnte mein Standardsatz wieder kommen, wir müssen wieder mehr Empire of the Sun spielen, sag ich jetzt nicht. Nein. Ja, You Are My Best Friend. Das ist Freddie Mercury und die Mannen von

0: My Best Friend. Kennt ihr das? 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Ich hätte einen Tipp, was ihr morgen machen könnt ab 21 Uhr.
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0: Matchbox 20 und 3 a.m. Und jetzt ist es 7.45 Uhr.
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0: Ganz schnell die Wetterprognose für Österreich heute für den Mittwoch. Im Westen und Südwesten kann sich rasch die Sonne durchsetzen. Quellwolken bringen dort tagsüber kaum Regenschauer. Im übrigen Österreich ziehen zunächst noch recht umfangreiche Wolken über den Himmel.

Dabei kann es etwas in Teilen Ober- oder Niederösterreich und in der Steiermark mitunter etwas regnen. Im weiteren Tagesverlauf wird es auch dort zunehmend sonnig. Die Schauerneigung geht deutlich zurück. Und der Wind weht schwach bis mäßig, am ehesten aus West bis Südost. Und die Frühtemperaturen meist 14 bis 19 Grad und die Tageshöchsttemperaturen 24 bis 31 Grad. Die Frühtemperaturen von 7 Uhr, Wien 20,8, Eisenstadt 18 Grad, Graz 17,8, Klagenfurt 16,1, Lienz 13,3, Bregenz 21,6, Innsbruck 21,6, Innsbruck 15,9, Zell am See 13,2, Salzburg 15,8, Linz 17,4 und St. Pölten 18,1 Grad. Wie wird's morgen? Morgen verläuft der Tag recht unbeständig. So viel kann ich schon mal sagen. Ja, es ist so. Es ist so, zum Beispiel im Allgäu, in Kempten, da gibt es immer die Festwoche. Das ist so eine Woche. Wie soll man sein? Bauernfest. Da konnte man früher Traktoren, alles Mögliche kaufen, was du auf dem Bauernhof brauchst. Deswegen war es das Bauernfest. Und da war es immer so. Wenn das vorbei war, hat man im Allgäu gesagt, dann geht der Herbst los. Die Festwoche endete am Sonntag und es ist Herbst. Passt wieder alles. Es ist Herbst, ja. So, das war das Wetter von Österreich. Das sind die Asteroids Galaxy Tour und Major.

Der Asteroids Galaxy Tour und Major. Wir müssen in den Westerwald gehen, in den Westerwaldkreis, und zwar nach Freilingen. Ja, nach Freilingen. Da ist ein Haus abgebrannt. Da war niemand drinnen. Also da müssen wir uns keine Sorgen machen. Es ist keiner gestorben, keiner verletzt worden. Es ist abgebrannt, die ganze Bude. Das Schlimme ist, für alle Swinger, die da gerne swingen in dem Bereich, euer Swingerclub ist abgebrannt. Ja, das ist für viele wahrscheinlich die schlimme Nachricht. Der Swingerclub hat gebrannt und was ist ein Schaden entstanden? Man will es kaum glauben. Ein mittlerer sechsstelliger Beitrag. Ach, schau an, was war denn da alles drin in der gute, okay, gutes Haus war wahrscheinlich einiges wert, das war wahrscheinlich ein bisschen größer. Ja, liebe Swinger im Westerwaldkreis, jetzt müsst ihr euch was Neues suchen. Euer Club ist weg. Es tut mir leid für euch. Hier sind Switchwood. Dare You to Move.

Switchfoot, Schweißfuß und Dare You to Move. Ich weiß, ich mache immer denselben blöden Witz, aber es fällt mir halt leider immer ein. So, 4 Minuten noch bis zu den 8 Uhr Nachrichten und habt ihr Lust auf Bier? Hier ist Luke Combs und Beer never broke my heart. Ja, das ist ein richtiger Spruch.

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1: Ich bin Tine Klimach. Knapp 2/3 der Deutschen sind für eine Grundsatzänderung, damit der Bund mehr in den Hitzeschutz investieren kann. Das geht aus einer Umfrage im Auftrag der Deutschen Presseagentur hervor. Derzeit liegt die Verantwortung dafür vorrangig bei Ländern und Gemeinden.
2: Umweltminister Schneider von der SPD macht Druck dafür. Die Union sieht den Vorschlag aber offenbar skeptisch. Interessant, auch die Masse ihrer Anhänger ist dafür, das Grundgesetz zu ändern, damit mehr Hitzeschutz möglich würde. Und die meisten Befragten trauen am ehesten den Grünen zu, etwas gegen den Klimawandel und für eine Anpassung an steigende Temperaturen zu unternehmen. Immerhin 32%. Union und AfD kommen hier lediglich auf 8%, die Linke auf 4% und die SPD nur auf 3%. Thomas Thonfeld, Nachrichtenredaktion.
1: Die Lockerung des Lkw-Fahrverbots an Sonntagen wegen des Niedrigwassers führt bisher nicht zu größeren Staus auf deutschen Straßen.

0: Laut ADAC gab es am vergangenen Sonntag sogar weniger Staus als in der Vorwoche. Auch der Speditionsverband BGL sieht keine großen Folgen. Ein flächendeckend erheblich höheres Lkw-Aufkommen sei nicht festzustellen. Um die Folgen des Niedrigwassers zu dämpfen, haben die allermeisten Bundesländer das Fahrverbot für Lkw an Sonn- und Feiertagen vorübergehend gelockert. Kurz vor dem Inkrafttreten neuer Zölle auf eine Reihe von kanadischen Produkten hat US-Präsident Trump seine Pläne auf Eis gelegt. Die Erhebung der Importgebühren solle um 3 Tage ausgesetzt werden, teilte er auf seiner Plattform Truth Social mit. Trump will erst noch einen Deal für ein umstrittenes Ölpipeline-Projekt abschließen. Zum Sport. Wieder Schreckmoment beim FC Bayern. Nationalspieler Jamal Musiala ist erneut auf dem Rasen zusammengebrochen. Wenig später kommt von ihm selbst dann die leichte Entwarnung über soziale Medien.
1: Das Wichtigste zuerst, mir geht es gut, das schrieb Musiala nach dem 4:2-Sieg der Münchner im Testspiel beim 1. FC Heidenheim. Schon am Wochenende war der 23-Jährige beim Test gegen RB Leipzig auf dem Rasen zusammengesackt. Ärzte hätten bei ihm kurz auftretend, aber gut behandelbare Absenzen festgestellt, übersetzt kurze Bewusstseinsaussetzer wegen einer Störung des Nervensystems. Er ist aber in bester medizinischer Behandlung und sehr optimistisch, schreibt Musiala. David Riemer, Sportredaktion.
0: Am kommenden Samstag steht für die Bayern dann das erste Pflichtspiel an im Supercup gegen Vizemeister Borussia Dortmund. Das Wetter, die aktuelle Vorhersage des Deutschen Wetterdienstes. Am Morgen vom Niederrhein bis ins südliche Niedersachsen Regen. Tagsüber vor allem im Nordwesten häufig Schauer, die später auch die Osthälfte erreichen. Auch in der Mitte kann es bis zum Nachmittag mal nass werden. Im Süden zunächst sonnig. Spätestens am Nachmittag sind hier gebietsweise kräftige Gewitter möglich. Höchstwerte heute zwischen 20 und 28 Grad. Im Südwesten bis 23 Grad.
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Florence and the Machine und Shake It Out. Am Mittwoch, den 19. August 2026. Da sind wir wieder mit Muntermacher in der letzten Stunde, in der dritten Stunde. Wir müssen direkt über Geburtstagskinder reden. John Deacon von Queen hat heute Geburtstag, 1951 geboren. Ja, wir haben ja Queen heute Morgen schon gespielt. Das haben wir, alles schon erledigt. Und John Deacon hat so Lieder geschrieben wie You're My Best Friend, Spread Your Wings, I Want to Break Free und Another One Bites the Dust. Schau an. Also der hat heute Geburtstag und ein Schwede hat heute Geburtstag. 1963 wurde der geboren, bringt demnächst mit seiner Combo eine neue Platte raus, ein neues Album raus. Europe, jawohl. The Final Countdown und solche Geschichten. Joey Tempest hat heute Geburtstag. Happy Birthday.

Joey Tempest, Geburtstagskind. A place to come home. Ja, ich weiß, wir hätten auch den Final Countdown spielen können, aber das wäre ja langweilig. Schauen wir auf die restlichen Geburtstagskinder. Nico Hückelberg, deutscher Automobil-Rennfahrer, wird heute 39 Jahre alt. Mette Marit hat heute Geburtstag. Norwegische Prinzessin wird 53 Jahre alt. Dann Kyra Sedgwick, amerikanische Schauspielerin, wird heute 61 Jahre alt. John Stamos, amerikanischer Schauspieler, wird heute 63 Jahre alt, ist 63 geboren und wird 63 Jahre alt. Dann, was haben wir denn noch hier? Peter Gallagher, Schauspieler, wird heute 71 Jahre alt. Bill Clinton hat heute Geburtstag, der wird heute 80 Jahre alt. Ian Gillan, Rocksänger mit der Band Deep Purple, wird heute 81 Jahre alt. Johnny Nash, Pop-Reggae-Musiker, ist 2020 verstorben. Dann Marianne Koch, Schauspielerin, Ärztin und Buchautorin, wird heute 95 Jahre alt. Gene Roddenberry, Drehbuchautor und Filmproduzent, 91 verstorben, hätte heute Geburtstag. Coco Chanel, französische Modedesignerin, 71 gestorben, hätte heute Geburtstag. Orville Wright, Flugzeugbauer und Luftfahrtpionier, 1948 verstorben, hätte heute auch Geburtstag. Und zum guten Schluss noch Adele Sandrock, holländische, deutsche Schauspielerin und Stummfilmstar, ist 1937 verstorben, hätte heute Geburtstag. Das waren sie, die Geburtstagskinder für den 19. Ja, ich habe paar fallen lassen, aber jeden diesmal auch nicht vor. Leider stehen eure Namen nicht drin. Wenn ich eure Namen hätte, ich würde sie ja alle vorlesen. Da wär mir die Promis scheißegal. Ich würde eure Namen vorlesen, sagen, hier, der hat Geburtstag und der hat Geburtstag und der hat Geburtstag. Jawohl, so was richtig. Solltet ihr Geburtstag haben heute, alles, alles Gute zum Geburtstag. Until she comes, the psychedelic first.

The. So heißt diese Band. The. Und Infected. Ja, das Wetter vom Gardasee und von der Adria. Wir machen das jetzt kurz und schmerzlos. Am Gardasee scheint am Morgen die Sonne bei blauem Himmel bei Werten von 23 Grad. Mittags bilden sich vereinzelt Wolken bei Höchsttemperaturen von 32 Grad und abends kann es am Gardasee mal immer wieder regnen. Bei Werten von 28 bis 32 Grad. Schau an. Wie wird die Woche? Ui. Regen. Es soll regnen bis Sonntag. Ab Montag wird's wieder super. Aber diese Woche, das wird nichts mehr. Jo, Temperaturen zwischen 31 und, oh, hier sind auch 24 Grad. Eieiei. Also schlechtes Wetter am Gardasee. Tut mir leid für euch, wenn ihr gerade da seid. Oh, ganz schnell zur Adria. Oh, da sehe ich aber auch nichts Besseres. Wahrscheinlich wird es genauso schlimm da aussehen. Was haben wir da? An der Adria sind morgens Teile des Himmels mit Wolken bedeckt. Die Sonne ist aber zwischendurch sichtbar bei Temperaturen von 24 Grad. Im weiteren Verlauf des Tages zeigt sich mittags nach abends die Sonne zwischen einzelnen Wolken. Temperaturen zwischen 27 und 30 Grad. Oh, da wird es genauso schlecht. Regen bis einschließlich Samstag. Ab Sonntag wird es besser. Da kommt dann wieder die Sonne raus. Oh. Tut mir leid für euch. Sorry. Hab nichts Besseres zu vermelden. Oh, ganz schnell weg von dem schlechten Wetter. Ganz schnell weg. Hey.

Eric Clapton um 8.31 Uhr und Cocaine. Und was machen wir meistens um die Uhrzeit? Ja, wir freuen uns darauf, was in Südtirol los ist. Wir hoffen natürlich, dass die Kollegen vom Wetter aus Südtirol uns was Schönes auf die Mailbox

0: ausgesprochen hat. Deswegen rufen wir jetzt auch an und dann schauen wir mal, was los ist. Also klingelt schon. Guten Tag, hallo.
1: Willkommen in Informat für den
2: Wetterbericht Dienstag, 18. August. Im Tagesverlauf.
0: Nein, da können wir direkt aufhören. Okay, dann machen wir einen Jingle jetzt an.
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0: Das lag wahrscheinlich daran, dass ich hier die Wettermusik nicht gestartet hatte. Dann lese ich es alles vor. Das Wetter für Südtirol, heute Überschrift, viel Sonnenschein und die allgemeine Wetterlage. Ein Zwischenhoch sorgt zusammen mit trockenen Luftmassen für stabile Verhältnisse. Und das Wetter für heute in Südtirol scheint verbreitet die Sonne. Am Himmel zeigen sich nur ein paar harmlose Wolken. Die Temperaturen erreichen Höchstwerte von 28 Grad im Wipptal bis 33 Grad im Unterland. Wetterkarte heute mal ganz anders. Sonne schon. Hey. Bretter heute 23 Grad, Bruneck 29 Grad, 25 Grad, Brixen 30 Grad, Bozen 24 Grad, Saluren 32 Grad, Meran 31 Grad, Schlanders 29 Grad, Braun im Finchgau 23 Grad und Sterzing 28 Grad. Die Zuverlässigkeit liegt bei 80%. Wenn das so weitergeht mit Meteo, wie heißen die nochmal hier, mit Amt für Meteorologie und Lawinenwarnung, dann lerne ich noch Südtirolerisch und dann spreche ich das selber. Dann klappt es auch irgendwie, macht euch keine Sorgen. Das war's Wetter von Südtirol. Haus- und Hofband. Eine davon, wir haben mehrere. Aber sie sind schon unsere Lieblinge. Huey Lewis in the News und The Power of Love.

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hatten doch gestern auch schon so ein La-La-La-Lied, wo ich gesagt habe, das kann jeder mitsingen. Den Text merkt sich jeder. La-La-La-La-La-La. Simple Minds, Don't You Forget About Me. Aber ich glaube, die Älteren unter uns, ja, es ist so, die können das Lied eh definitiv auswendig. Das ist ja in den 80er Jahren rauf und runter georgelt worden. 8.43 Uhr, habt ihr Lust ein bisschen auf The Cure? Ja, The Cure. Aber die singen zusammen mit James McCartney und Hello Goodbye.

heute James McCartney und Hello, Goodbye. Gestern haben wir ja die Programmhinweise so ein bisschen hingeschnottert, weil wir mussten ja gestern mit Frau CVDin telefonieren, die hatte ja gestern Geburtstag. Da haben wir das ein bisschen hingeschnottert, deswegen mache ich es heute früher. Also nach mir eine Stunde nonstop, dann gibt es von 10 Uhr bis 13 Uhr die Power Music und da ist heute Jost Alpe da. Dann gibt's ein bisschen Nonstop-Musik. Dann von 16 bis 19 Uhr die Rush Hour mit Conny Farin. Der ist heute da für euch. Dann von 19 bis 21 Uhr Emma Scott mit der Awesome Mix Radio Show. Von 21 Uhr bis 23 Uhr. Dann Armin Törkel mit dem Night Flight. Und dann gibt's Nonstop-Musik und dann bin ich wieder da. So schnell geht es. Hier ist Danger, Danger, Naughty, Naughty.

Jeff Healy Band und When the Night Comes Falling from the Sky. Nein, dass es Nacht wird, da dauert es noch ein bisschen, dauert noch ein paar Stunden. Jetzt müssen wir erstmal den Tag überstehen. Das war's, das war der Muntermacher vom Mittwoch, den 19. I wish you what, einen schönen Mittwoch, einen stressfreien Mittwoch. Und morgen wäre ich wieder da. Viel Spaß mit den Kollegen noch bei Radio C. Jetzt gibt's noch die neue von Kasabian, Nothing Better Than This. Ciao, ciao, servus. 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
1: Ich bin Tine Klimach. Regierungsflieger der Bundeswehr haben laut Verteidigungsministerium im ersten Halbjahr rund die Hälfte ihrer Flüge ohne Passagiere absolviert. Über 300 Teilstrecken seien für Dienstreisen der Bundesregierung absolviert worden. Ähnlich viele waren aber Leerflüge. Das hat eine Anfrage des linken Abgeordneten Dietmar Bartsch ergeben.
2: Das Problem ist hausgemacht, denn die allermeisten Dienstreisen der Regierungsmitglieder starten ab Berlin. Aber die Regierungsflieger sind in Köln stationiert. Eigentlich sollte die Flugbereitschaft schon vor 14 Jahren ganz nach Berlin umziehen. Aber es gab Verzögerungen. Unter anderem wurde der Hauptstadtflughafen viel später eröffnet als gedacht. Und bis heute fehlt am BER die nötige Infrastruktur wie etwa Unterstellmöglichkeiten oder Wartungshallen. Der Gesamtumzug ist erst in rund 10 Jahren geplant. Aus Berlin, Ursula Winkler.
1: Viele wünschen sich mehr Hitzeschutz vom Bund. Knapp 2/3 der Deutschen sind für eine Grundgesetzänderung, damit der Bund mehr in den Hitzeschutz investieren kann. Das geht aus einer aktuellen Umfrage hervor. Derzeit liegt die Verantwortung dafür bei Ländern und Gemeinden. Für eine Änderung sind 33%, dagegen sind 11%. Bundesumweltminister Schneider setzt sich für eine entsprechende Grundgesetzänderung ein. Koalitionspartner Union sieht diesen Vorstoß skeptisch. Bei den Autoversicherungen deutet vieles darauf hin, dass die Zeit der massiven Preissteigerungen ausläuft. Gerade liegen die Preise für Versicherungswechsler im Mittel gerade einmal 1,3% über dem Vorjahr.

0: Berechnungen des Vergleichsportals Verivox ergeben.
1: Die Kfz-Haftpflichtversicherung ist im Schnitt um 3% günstiger als im Vorjahr und die Haftpflicht mit Vollkasko steigt im Preis im Vergleich zu 2025 um 2,5%. Experten sagen, das Risiko ist groß, dass die aktuell stabilen Preise nur eine Momentaufnahme sind, ein kurzes Durchatmen. Im Vergleich zu 2022 müssen Autofahrer für ihre Versicherung im Schnitt 52,8% mehr zahlen. Uli Reitinger, Nachrichtenredaktion.
0: Nationalspieler Jamal Musiala hat beim FC Bayern erneut für einen Schockmoment gesorgt. Er ist wieder auf dem Platz zusammengebrochen. Wenig später hat er über soziale Medien leichte Entwarnung gegeben. Ihm gehe es gut, schrieb er. Ärzte hätten bei ihm kurz auftretende Absenzen festgestellt, so Musiala, vergleichbar mit kurzzeitigen Blackouts. Das Wetter, die aktuelle Vorhersage des Deutschen Wetterdienstes. Heute ist es vielerorts eher trüb. Vor allem im Nordwesten gibt es häufig Schauer und Gewitter. Später weiten die sich auf die Mitte und die Osthälfte aus, lassen aber im Tagesverlauf nach. Im Süden zunächst noch oft sonnig, spätnachmittags und abends sind dort kräftige Gewitter möglich, Unwetter nicht ausgeschlossen. Mit Temperaturen zwischen 20 und 28 Grad, im Südwesten bis 32 Grad.
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1: Ich bin Tine Klimach. Knapp 2/3 der Deutschen sind für eine Grundgesetzänderung, damit der Bund mehr in Hitzeschutz investieren kann. Das geht aus einer aktuellen dpa-Umfrage hervor. Bundesjustizministerin Stefanie Hubig hat jetzt in der Rheinischen Post vorgeschlagen, Mietern den Hitzeschutz zu erleichtern.
2: Eine Sonnenblende oder gar eine Klimaanlage in die Mietwohnung einzubauen, das ist bislang gar nicht so einfach, weiß Justizministerin Hubig. Und deshalb schlägt sie vor, das Mietrecht an der Stelle zu ändern. Klare und praktikable Regelungen für Mieter und Vermieter, das ist ihr Ziel. Auch eine Grundgesetzänderung für mehr Hitzeschutz hält sie für eine gute Idee. Ihr Argument, dann könnte der Bund Länder und Gemeinden da besser unterstützen. Aus Berlin, Thomas Thonfeld.
1: Die Lockerung des Lkw-Fahrverbots an Sonntagen hat bislang kaum Auswirkungen auf den Verkehr in Deutschland. Das zeigt eine Bilanz des ADAC für das vergangene Wochenende. Demnach gab es am Sonntag sogar weniger Staus als in der Vorwoche.
3: Größere Probleme gab es nicht, sagt auch der Speditionsverband BGL und betont, wir sind zwar nun flexibler, aber mehr Fahrer haben wir deshalb nicht und auch die Lenkzeiten, die blieben gleich. Weil wegen der niedrigen Pegelstände im Rhein und anderen Flüssen kaum noch Frachtschiffe unterwegs sind, dürfen Lastwagen im Moment auch sonntags fahren. So soll ein Teil der Rohstofftransporte vom Schiff auf die Straße verlagert werden. Claudia Wächter, Nachrichtenredaktion.
1: In Belgien hoffen die Einsatzkräfte auf eine Eindämmung des seit Tagen wütenden Feuers im Naturschutzgebiet Hohes Venn. Ein Lichtblick sei der für heute angesagte Regen, sagte Tobias Schell, Feuerwehrsprecher in der Nachbarstadt Monschau. Die Lage sei noch nicht unter Kontrolle. Das größte Problem sei die nordöstliche Flanke des Feuers, die besonders schwer erreichbar sei. Diese Brandlinie sei 2,3 Kilometer von der deutschen Grenze entfernt. Regierungsflieger der Bundeswehr haben laut Verteidigungsministerium im ersten Halbjahr rund die Hälfte ihrer Flüge ohne Passagiere absolviert. Über 300 Teilstrecken seien für Dienstreisen mit Mitgliedern der Bundesregierung absolviert worden. Ähnlich viele gingen aber für die

0: Bereitstellung der Flugzeuge drauf. Das ist auf Anfrage des linken Abgeordneten Dietmar Bartsch herausgekommen. Die Leerflüge kommen oft dadurch zustande, dass die Regierungsflieger in Köln stationiert sind, die Passagiere ihre Dienstreisen aber in Berlin antreten. Ein Umzug an den BER steht erst in rund 10 Jahren an. Das Wetter, die aktuelle Vorhersage des Deutschen Wetterdienstes. Heute ist es vielerorts eher trüb. Vor allem im Nordwesten gibt es häufig Schauer und Gewitter. Später weiten die sich auf die Mitte und die Osthälfte aus, lassen aber im Tagesverlauf nach. Im Süden zunächst noch oft sonnig, spätnachmittags und abends sind dort kräftige Gewitter möglich, Unwetter nicht ausgeschlossen. Mit Temperaturen zwischen 20 und 28 Grad, im Südwesten bis 32 Grad.
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Seine verrückten Träume hat uns gerade John Swan erzählt hier in der Power Music und damit herzlich willkommen zur neuen Ausgabe. Heute ist Mittwoch, der 19. August. Ich bin Jost Dalpe, bin bis 13 Uhr hier für euch da und wie gesagt, das waren die Crazy Dreams von John Swan. Viel gute Musik habe ich dabei, unter anderem jetzt Musik von Jellyfish. The King is Half Undressed. Wir kennen ja die Geschichte des Kaisers neue Kleider. Da hatte der König ja gar nichts an, oder der Kaiser besser gesagt. Hier haben wir einen König und der ist nur halb angezogen. Ja, gut. Vielleicht sieht man ja seinen Jellyfish.

Power Music bei Radio 10. Musik von Willie Finlayson. Der hat einen Hit geschrieben in den 80ern mit dem Namen On the Air Tonight. Und verwechselt haben den viele mit dem Hit von Phil Collins, In the Air Tonight. Das kam so zu einer ähnlichen Zeit raus. Aber ich kann mich an die Partys damals erinnern. Wenn es ein bisschen kuscheliger wurde, hat man Willie Finlayson aufgelegt. So war das. Texas hat man auch aufgelegt, aber etwas später. Hier ist The Conversation.

Die Stereo MCs kennen wir hauptsächlich von so Liedern wie Step it up, it's alright. Genau. Und das war ein anderer Song von ihnen, und zwar das Lied Fade Away. Radio City Power Music, wir machen weiter mit Ciel und das Lied heißt Somebody.

einer meiner Lieblingsbands aus den 80ern. 38 Special, All I Haven't Said. Hier ist Radio CD Power Music. Wir kommen jetzt zu Musik aus dem Film Jackass, allerdings dem zweiten. Es gab ja jetzt schon wieder einen letztens im Kino. Der soll aber so schlecht gewesen sein. Ja, wir reden nicht drüber. Der war wohl definitiv nicht so gut. Der zweite, glaube ich, der hatte noch was. Und die Musik daraus hören wir jetzt. Wolf Mother, The Joker and the Thief.

Klassikerzeit hier bei Radio 10er Power Music. Das waren die Eagles, wenn ihr irgendwo gerade im Büro seid oder an der Stanze sitzt oder vielleicht gerade ein Auto repariert, kann ja auch sein. Man hört uns vielleicht auch in irgendwelchen Werkstätten. Dann habt ihr vielleicht gerade gedacht, boah, das waren die Eagles, klasse. Ja, ab und zu spielen wir die auch mal. The Best of My Love. So, das war die erste Stunde der Power Music. Jetzt gibt's noch Rosi Vela mit Magic Smile. Und ich bin dann gleich wieder da ab 11 mit der nächsten Stunde. Ich bin Jost Alpe und hier ist die Rosi.

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1: Ich bin Tine Klimach. Der FC Bayern München rechnet damit, dass Jamal Musiala seine Karriere trotz einer neurologischen Dysfunktion fortsetzen kann. Wie die deutsche Presseagentur aus dem Verein erfuhr, gäbe es derzeit keine Hinweise, dass der Fußballnationalspieler nicht weiter auf dem Niveau spielen könne. Musiala war zweimal auf dem Rasen zusammengesackt. Ärzte hätten bei ihm kurz auftretende Absenzen festgestellt, so Musiala. Sie sind vergleichbar mit kurzzeitigen und plötzlichen Blackouts. Regierungsflieger der Bundeswehr haben laut Verteidigungsministerium im ersten Halbjahr rund die Hälfte ihrer Flüge ohne Passagiere absolviert. Über 300 Teilstrecken seien für Dienstreisen der Bundesregierung absolviert worden. Ähnlich viele waren aber Leerflüge. Das hat eine Anfrage des linken Abgeordneten Dietmar Bartsch ergeben.
2: Das Problem ist hausgemacht, denn die allermeisten Dienstreisen der Regierungsmitglieder starten ab Berlin. Aber die Regierungsflieger sind in Köln stationiert. Eigentlich sollte die Flugbereitschaft schon vor 14 Jahren ganz nach Berlin umziehen. Aber es gab Verzögerungen. Unter anderem wurde der Hauptstadtflughafen viel später eröffnet als gedacht. Und bis heute fehlt am BER die nötige Infrastruktur wie etwa Unterstellmöglichkeiten oder Wartungshallen. Der Gesamtumzug ist erst in rund 10 Jahren geplant. Aus Berlin, Ursula Winkler.
1: Bei den Autoversicherungen deutet vieles darauf hin, dass die Zeit der massiven Preissteigerungen ausläuft. Gerade liegen die Preise für Versicherungswechsler im Mittel gerade einmal 1,3% über dem Vorjahr. Das haben Berechnungen des Vergleichsportals Verivox ergeben.
3: Die Kfz-Haftpflichtversicherung ist im Schnitt um 3% günstiger als im Vorjahr und die Haftpflicht mit Vollkasko steigt im Preis im Vergleich zu 2025 um 2,5%. Experten sagen, das Risiko ist groß, dass die aktuell stabilen Preise nur eine Momentaufnahme sind, ein kurzes Durchatmen. Im Vergleich zu 2022 müssen Autofahrer für ihre Versicherung im Schnitt 52,8% mehr zahlen. Uli Reitinger, Nachrichtenredaktion.
1: Knapp 2/3 der Deutschen sind für eine Grundgesetzänderung, damit der Bund mehr in den Hitzeschutz investieren kann. Das geht aus einer aktuellen Umfrage hervor. Derzeit liegt die Verantwortung dafür bei Ländern und Gemeinden. Für eine Änderung sind 33%, dagegen sind 11%. Das Wetter, die aktuelle Vorhersage des Deutschen Wetterdienstes. Heute ist es vielerorts eher trüb. Vor allem im Nordwesten gibt es häufig Schauer und Gewitter. Später weiten die sich auf die Mitte und die Osthälfte aus, lassen aber im Tagesverlauf nach.

0: Im Süden zunächst noch oft sonnig, spätnachmittags und abends sind dort kräftige Gewitter möglich, Unwetter nicht ausgeschlossen. Mit Temperaturen zwischen 20 und 28 Grad, im Südwesten bis 32 Grad.
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0: Trevor Horn, das hat man auch gehört. Propaganda mit Jewel hier bei Radio 10 der Power Music. Herzlich willkommen zur zweiten Stunde. Ich bin Jost Alpel und wir haben jetzt als nächstes Musik von Soul Asylum. Hopes Up.
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Den Begriff chinesische Mauer kennen wir aus dem Recht, wenn zum Beispiel in einer Anwaltskanzlei zwei Anwälte sitzen, die unterschiedliche Parteien vertreten, dann zieht man eine sogenannte chinesische Mauer. Ich bin mir aber sicher, dass der gute Philip Bailey hier in dem Song die wirkliche chinesische Mauer gemeint hat, die man ja angeblich vom Mond aus sieht. Walking on the Chinese Wall. Übrigens, das Wissen über die Juristerei habe ich auch aus der Serie Suits. Übrigens, Serie, gleich habe ich einen Serientipp für euch nach der nächsten Musik. Hier ist The Hellcat Spangled Chalalalalala von den Arctic Monkeys.

0: In diesem Sommer hatten wir sehr viele Sonnentage. Da waren Garbage bestimmt überhaupt nicht happy, denn die sind ja nur happy, when it rains, also wenn es regnet. So, ich habe einen schönen Serientipp für euch. Es gibt tatsächlich endlich nach langer, langer Pause, nach 3 Staffeln und langer Pause, eine neue Staffel von Ted Lasso. Ted Lasso ist ja die Serie von Steven Sudeikis und der hat ja diesen Trainer von der britischen Fußballmannschaft mit dem Namen FC Richmond geprägt. Und nach 3 Staffeln dachte man, ist Schluss. Jetzt hat man gedacht, jetzt machen wir noch eine 4. Und da gibt es, wie gesagt, eine neue Staffel. Jetzt im Stream bei Apple TV. Und ich habe hier einen Ausschnitt für euch.
1: Hey, willkommen zurück. Schön, dich zu sehen.
0: Dieter.
1: Aber Fußball ist Leben?
2: Nein, das Leben ist so viel mehr als Fußball.
0: Nicht so eingängig, aber wahr. Neu im Stream, Ted Lasso, mehr wird nicht verraten.

Die Brüder James Douglas Clark und Joe Clark haben einst den Goa Express gegründet und wir hörten hier Musik von den Jungs mit dem Namen, also mit dem Song Portray. Jetzt kommen wir zu den Bamboos, nicht die Bamboleros, also es ist keine Sommer-Hitband, sondern es sind die Bamboos und das Lied heißt On the Slide.

C. So, die zweite Stunde geht zu Ende. Ich habe noch schöne Musik aus den 80ern für euch. Eine Band, die in England sehr erfolgreich war, das war die Band von Nick Haywood. Die hieß Haircut 100. In Deutschland hat man aber ganz andere Haarschnitte getragen, denn so erfolgreich war die Band in Deutschland nicht. In England richtig Kult. Love Plus One hören wir. Und gleich nach 12 gibt es dann die dritte Stunde der Power Music nach dem 12 Uhr Gongschlag. Und ich habe schon rüber gespinkst, heißt es, glaube ich. Es gibt tolle Musik noch in der nächsten Stunde. Jetzt gibt es euch erstmal einen schönen Haarschnitt.

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1: Ich bin Tine Klimach. Im Zusammenhang mit den Anschlägen auf Nord Stream Pipelines im September 2022 ist ein weiterer Verdächtiger festgenommen worden. Die Bundesanwaltschaft ließ den Mann in Kroatien von dortigen Beamten festnehmen, wie die Karlsruher Behörde mitteilte. Der FC Bayern München steht fest hinter seinem Spieler Jamal Musiala und rechnet damit, dass er trotz seiner Krankheit weiterspielen kann. Es gebe derzeit keine Hinweise, dass Musiala nicht weiter auf dem Niveau spielen könne. Das hat die deutsche Presseagentur aus dem Verein erfahren. Bei dem 23-Jährigen wurden sogenannte Absenzen festgestellt.
2: Diese Form epileptischer Anfälle ist normalerweise gut zu behandeln. Und man darf nicht vergessen, der FC Bayern hat eine medizinische Abteilung auf Top-Niveau. Die besten Voraussetzungen, dass man Musiala auf dem Platz in Zukunft nichts mehr anmerken wird von seiner Erkrankung. Ob er allerdings schon am Samstag im Supercup-Spiel gegen Dortmund oder zum Bundesligastart eine Woche später zum Einsatz kommen kann, ist noch offen. Der Schreck nach den Zusammenbrüchen in den Testspielen gegen Leipzig und gegen Heidenheim sitzt nicht nur bei den Fans, schon noch tief. Uli Reitinger, Sportredaktion.
1: Knapp 2/3 der Deutschen sind für eine Grundgesetzänderung, damit der Bund mehr in Hitzeschutz investieren kann. Das geht aus einer aktuellen dpa-Umfrage hervor. Bundesjustizministerin Stefanie Hubig hat jetzt in der Rheinischen Post vorgeschlagen, Mietern den Hitzeschutz zu erleichtern.
3: Eine Sonnenblende oder gar eine Klimaanlage in die Mietwohnung einzubauen, das ist bislang gar nicht so einfach, weiß Justizministerin Hubig. Und deshalb schlägt sie vor, das Mietrecht an der Stelle zu ändern. Klare und praktikable Regelungen für Mieter und Vermieter, das ist ihr Ziel. Auch eine Grundgesetzänderung für mehr Hitzeschutz hält sie für eine gute Idee. Ihr Argument, dann könnte der Bund Länder und Gemeinden da besser unterstützen. Aus Berlin, Thomas Thonfeld.
1: Die Lockerung des Lkw-Fahrverbots an Sonntagen wegen des Niedrigwassers führt bisher nicht zu größeren Staus auf deutschen Straßen. Laut ADAC gab es am vergangenen Sonntag sogar weniger Staus als in der Vorwoche. Auch der Speditionsverband BGL sieht keine großen Folgen. Ein flächendeckend erheblich höheres Lkw-Aufkommen sei nicht festzustellen. Um die Folgen des Niedrigwassers zu dämpfen, haben die allermeisten Bundesländer das Fahrverbot für Lkw an Sonn- und Feiertagen vorübergehend gelockert. Das Wetter, die aktuelle Vorhersage des Deutschen Wetterdienstes. Heute ist es vielerorts eher trüb. Vor allem im Nordwesten gibt es häufig Schauer und Gewitter. Später weiten die sich auf die Mitte und die Osthälfte aus, lassen aber im Tagesverlauf nach. Im Süden zunächst noch oft sonnig, spätnachmittags und abends sind dort kräftige Gewitter möglich, Unwetter nicht ausgeschlossen. Mit Temperaturen zwischen 20 und 28 Grad, im Südwesten bis 32 Grad.
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Ja, manchmal sind das so Wünsche, die man so hat. 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Das war Henry Lee Summer hier bei euch. Die dritte Stunde der Powermusik bei Radio C. Und jetzt gibt es gute Musik von All About Eve. Die waren Anfang der 90er und Ende der 80er sehr erfolgreich in England. Und dieses Lied gefällt mir auch sehr gut. 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Tschüss, Mr.

0: Captain Sensible mit 80er Musik, das war What. Wusstet ihr übrigens, dass es auch eine deutsche Version von dem Song gab, und zwar von dem dicken Willem. Das war ein Moderator beim NDR, der hat auch ganz vielen anderen Radiostationen gearbeitet, leider schon früh verstorben. Der war wirklich ein Radiogott, kann man sagen. Und der hat auch unter anderem Tarzan ist wieder da gemacht, und bei diesem Song hier What oder What heißt es What, und das klingt so.
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1: 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Kultmusik aus den 80ern, Willem und Watt hier bei Radio C spielen wir natürlich nicht aus. Das ist nicht unbedingt unsere Musikfarbe, aber die Red Hot Chili Peppers sind das. Hier ist We Turn Red.

Früher war er bei The Jam, später auch bei Style Council und dann war er auch solo erfolgreich. Der gute Paul Weller, das war Sunflower hier bei Radio C. Jetzt kommen wir zu einer Rockband, die ich auch ziemlich gut finde. White Lies heißt die und der Song As I Try Not to Fall Apart.

FKA von Shad 7 hier bei Radio C. Wir kommen jetzt zu einer Band, die ist sehr interessant aufgestellt. Fiction Plane heißt die. Der Sänger der Band Fiction Plane ist Joe Sumner. Und das ist niemand anderes als der Sohn von Gordon Sumner, nämlich Sting. Genau, der Sohn von Sting ist der Sänger bei Fiction Plane. Hören wir doch mal rein, ob er so ähnlich klingt. Wir hören heute das Lied

Starman, hier bei Radio C, das war David Bowie. Und wir sind schon wieder am Ende der heutigen Ausgabe der Power Music, das war die Mittwochssendung. Gleich nach uns gibt es erstmal Nonstop Music, das Ganze bis 16 Uhr, dann die Rush Hour mit Conny Farin, dann die Awesome Mix Radio Show mit Emma Scott, der Night Flight natürlich wieder mit Armin Terkel ab 21 Uhr. Und ich bin wieder da, morgen Abend im Night Flight ab 21 Uhr mit den US Rock Charts Classics. Und am Freitag bin ich dann auch wieder in der Power Music und da gibt es wieder Kino. Alles klar, wünsche euch einen schönen Tag. Am Schluss der Show gibt es noch Innexes, The Loved One. Bye, bye.

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1: Ich bin Tine Klimach. 4 Jahre nach den Anschlägen auf die Nord Stream Pipelines ist ein zweiter Verdächtiger gefasst worden. Die Bundesanwaltschaft ließ einen weiteren Ukrainer in Kroatien festnehmen, wie die Karlsruher Behörde mitteilte. Sie wirft ihm unter anderem das gemeinschaftliche Herbeiführen einer Sprengstoffexplosion vor. Bei dem Festgenommenen handelt es sich um den Mann, der vergangenen Herbst bereits in Polen festgenommen worden war. Die polnische Justiz lehnte den deutschen Auslieferungsantrag damals ab. Knapp 2/3 der Deutschen sind für eine Grundsatzänderung, damit der Bund mehr in den Hitzeschutz investieren kann. Das geht aus einer Umfrage im Auftrag der Deutschen Presseagentur hervor. Derzeit liegt die Verantwortung dafür vorrangig bei Ländern und Gemeinden.
2: Umweltminister Schneider von der SPD macht Druck dafür. Die Union sieht den Vorschlag aber offenbar skeptisch. Interessant, auch die Masse ihrer Anhänger ist dafür, das Grundgesetz zu ändern, damit mehr Hitzeschutz möglich würde. Und die meisten Befragten trauen am ehesten den Grünen zu, etwas gegen den Klimawandel und für eine Anpassung an steigende Temperaturen zu unternehmen. Immerhin 32%. Thomas Thonfeld, Nachrichtenredaktion.
1: Regierungsflieger der Bundeswehr haben laut Verteidigungsministerium im ersten Halbjahr rund die Hälfte ihrer Flüge ohne Passagiere absolviert. Über 300 Teilstrecken seien für Dienstreisen der Bundesregierung absolviert worden. Ähnlich viele waren aber Leerflüge. Das hat eine Anfrage des linken Abgeordneten Dietmar Bartsch ergeben.
3: Das Problem ist hausgemacht, denn die allermeisten Dienstreisen der Regierungsmitglieder starten ab Berlin. Aber die Regierungsflieger sind in Köln stationiert. Eigentlich sollte die Flugbereitschaft schon vor 14 Jahren ganz nach Berlin umziehen. Aber es gab Verzögerungen. Unter anderem wurde der Hauptstadtflughafen viel später eröffnet als gedacht. Und bis heute fehlt am BER die nötige Infrastruktur wie etwa Unterstellmöglichkeiten oder Wartungshallen. Der Gesamtumzug ist erst in rund 10 Jahren geplant. Aus Berlin, Ursula Winkler.
1: Kurz vor dem Inkrafttreten neuer Zölle auf eine Reihe von kanadischen Produkten hat US-Präsident Trump seine Pläne auf Eis gelegt. Die Erhebung der Importgebühren solle um 3 Tage ausgesetzt werden, teilte er auf seiner Plattform Truth Social mit. Trump will erst noch einen Deal für ein umstrittenes Ölpipeline-Projekt abschließen. Das Wetter, die aktuelle Vorhersage des Deutschen Wetterdienstes. Heute ist es vielerorts eher trüb. Vor allem im Nordwesten gibt es häufig Schauer und Gewitter. Später weiten die sich auf die Mitte und die Osthälfte aus, lassen aber im Tagesverlauf nach. Im Süden zunächst noch oft sonnig, spätnachmittags und abends sind dort kräftige Gewitter möglich, Unwetter nicht ausgeschlossen. Mit Temperaturen zwischen 20 und 28 Grad, im Südwesten bis 32 Grad.
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1: Ich bin Thomas Brockt. 4 Jahre nach den Anschlägen auf die Nord Stream Pipelines ist ein weiterer Verdächtiger gefasst worden. Die Bundesanwaltschaft ließ einen Ukrainer in Kroatien von dortigen Beamten festnehmen, wie die Karlsruher Behörde mitteilte.
2: Der festgenommene Ukrainer ist wohl ein Profitaucher. Und die Ermittler glauben, dass auch er zu der Gruppe Männer gehört, die damals Sprengsätze an den Gasleitungen in der Ostsee platziert haben. Durch die spektakuläre Aktion konnte kein Gas aus Russland mehr durch die Pipelines durchgeleitet werden. Der mutmaßliche Drahtzieher der Gruppe, der wurde bereits in Italien festgenommen, als er dort im Urlaub war. Gegen ihn wurde bereits Anklage erhoben. Claudia Wächter, Nachrichtenredaktion.
1: In Deutschland werden immer mehr ausländische Berufsabschlüsse anerkannt. Im vergangenen Jahr bewilligten die Behörden dem Statistischen Bundesamt zufolge 86.600 Anträge, knapp 10% mehr als im Vorjahr. Die meisten Anerkennungen stammten aus der Türkei, gefolgt von der Ukraine. Stark vertreten war auch Syrien. Die meisten anerkannten Berufsabschlüsse drehten sich wie im Vorjahr um medizinische Berufe. Der FC Bayern München rechnet damit, dass Jamal Musiala seine Karriere trotz einer neurologischen Dysfunktion fortsetzen kann. Es gäbe derzeit keine Hinweise, dass Musiala nicht weiter auf dem Niveau spielen könne. Das hat die deutsche Presseagentur aus dem Verein erfahren.
3: Diese Form epileptischer Anfälle ist normalerweise gut zu behandeln. Und man darf nicht vergessen, der FC Bayern hat eine medizinische Abteilung auf Top-Niveau. Die besten Voraussetzungen, dass man Musiala auf dem Platz in Zukunft nichts mehr anmerken wird von seiner Erkrankung. Ob er allerdings schon am Samstag im Supercup-Spiel gegen Dortmund oder zum Bundesliga-Start eine Woche später zum Einsatz kommen kann, ist noch offen. Der Schreck nach den Zusammenbrüchen in den Testspielen gegen Leipzig und gegen Heidenheim sitzt nicht nur bei den Fans schon noch tief. Uli Reitinger, Sportredaktion.
1: Nach fast 8 Monaten kriegsbedingter Pause will die Fluggesellschaft Eurowings wieder in das arabische Emirat Dubai fliegen. Die Verbindungen waren nach dem gemeinsamen Angriff von USA und Israel auf den Iran Ende Februar 2026 gekappt worden. Die Iraner hatten in dem Konflikt auch Ziele in den Emiraten beschossen. Die Direktflüge ab Berlin, Stuttgart und Köln-Bonn sollen mit Beginn des Winterflugplans Ende Oktober wieder aufgenommen werden. Zum Wetter, die aktuelle Vorhersage des Deutschen Wetterdienstes. Heute oft wolkenverhangen mit Schauern und Gewittern, die von Nordwesten Richtung Osten ziehen und abends nachlassen. Im Süden oft sonnig, später auch hier einzelne Schauer. Dabei Höchstwerte zwischen 20 und 28, im Südwesten bis 32 Grad. Morgen im Süden noch teils starke Regenfälle, im Nordwesten Schauer, an der Nordsee auch einzelne Gewitter. Sonst wechselnd bewölkt und nur selten Schauer, das Ganze bei Werten von 20 bis 28 Grad.
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0: Pflegekräfte, Ärzte, Ingenieure, ausländische Fachkräfte werden gebraucht, um den Bedarf in Deutschland zu decken. Jetzt steigt die Zahl der Anerkennungen deutlich. Im vergangenen Jahr bewilligten die Behörden mehr als 86.000 Anträge, so das Statistische Bundesamt.
1: Unterm Strich ist das ein Plus von knapp 10%. Vor allem Menschen aus Syrien, die haben das Go bekommen, nun hier zu arbeiten. Da gab es den größten Zuwachs. Doch die allermeisten Anerkennungen für Berufsabschlüsse, die bekamen, wie auch schon im Vorjahr, Leute aus der Türkei. Und davon profitiert vor allem der medizinische Bereich. Viele arbeiten nun als Pflegekraft oder Arzt. Aber es gibt auch viele neue Ingenieure. Claudia Wächter, Nachrichtenredaktion.
0: 4 Jahre nach den Anschlägen auf die Nord Stream Pipelines in der Ostsee ist ein zweiter Verdächtiger gefasst worden. Die Bundesanwaltschaft ließ einen Ukrainer in Kroatien festnehmen. Sie wirft ihm unter anderem das gemeinschaftliche Herbeiführen einer Sprengstoffexplosion vor. Bei dem Festgenommenen handelt es sich um den Mann, der im Herbst 2025 bereits in Polen festgenommen worden war. Die polnische Justiz lehnte den deutschen Auslieferungsantrag damals ab. Der Ukrainer kam frei. Knapp 2/3 der Deutschen sind für eine Grundgesetzänderung, damit der Bund mehr in den Hitzeschutz investieren kann. Das geht aus einer Umfrage im Auftrag der Deutschen Presseagentur hervor. Justizministerin Hubig will jetzt Mietern den Hitzeschutz erleichtern. Das hat sie in der Rheinischen Post vorgeschlagen.
2: Eine Sonnenblende oder gar eine Klimaanlage in die Mietwohnung einzubauen, das ist bislang gar nicht so einfach, weiß Justizministerin Hubig. Und deshalb schlägt sie vor, das Mietrecht an der Stelle zu ändern. Klare und praktikable Regelungen für Mieter und Vermieter, das ist ihr Ziel. Auch eine Grundgesetzänderung für mehr Hitzeschutz hält sie für eine gute Idee. Ihr Argument? Dann könnte der Bund Länder und Gemeinden da besser unterstützen. Thomas Thonfeld, Nachrichtenredaktion.
0: Der große Brand im Hohen Venn in Belgien ist nach Behördenangaben von Feuerwehrleuten eingekesselt worden. Es sei eine positive Entwicklung vor Ort, teilte der Gouverneur der belgischen Provinz Lüttich mit. Einsatzkräfte kämpfen seit Freitag gegen das Feuer im Naturschutzgebiet nahe der deutschen Grenze. Es hat bislang rund 3000 Hektar zerstört. Zum Wetter, die aktuelle Vorhersage des Deutschen Wetterdienstes. Heute oft wolkenverhangen mit Schauern und Gewittern, die von Nordwesten Richtung Osten ziehen und abends nachlassen. Im Süden oft sonnig, später auch hier einzelne Schauer. Dabei Höchstwerte zwischen 20 und 28, im Südwesten bis 32 Grad. Morgen im Süden noch teils starke Regenfälle, im Nordwesten Schauer, an der Nordsee auch einzelne Gewitter. Sonst wechselnd bewölkt und nur selten Schauer, das Ganze bei Werten von 20 bis 28 Grad.
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1: Ich bin Thomas Brockt. 4 Jahre nach den Anschlägen auf die Nord Stream Pipelines ist ein weiterer Verdächtiger gefasst worden. Die Bundesanwaltschaft ließ einen Ukrainer in Kroatien von dortigen Beamten festnehmen, wie die Karlsruher Behörde mitteilte.
2: Der festgenommene Ukrainer ist wohl ein Profitaucher. Und die Ermittler glauben, dass auch er zu der Gruppe Männer gehört, die damals Sprengsätze an den Gasleitungen in der Ostsee platziert haben. Durch die spektakuläre Aktion konnte kein Gas aus Russland mehr durch die Pipelines durchgeleitet werden. Der mutmaßliche Drahtzieher der Gruppe, der wurde bereits in Italien festgenommen, als er dort im Urlaub war. Gegen ihn wurde bereits Anklage erhoben. Claudia Wächter, Nachrichtenredaktion.
1: In Deutschland werden immer mehr ausländische Berufsabschlüsse anerkannt. Im vergangenen Jahr bewilligten die Behörden dem statistischen

0: Statistischen Bundesamt zufolge 86.600 Anträge, knapp 10% mehr als im Vorjahr. Die meisten Anerkennungen stammten aus der Türkei, gefolgt von der Ukraine. Stark vertreten war auch Syrien. Die meisten anerkannten Berufsabschlüsse drehten sich wie im Vorjahr um medizinische Berufe. Der FC Bayern München rechnet damit, dass Jamal Musiala seine Karriere trotz einer neurologischen Dysfunktion fortsetzen kann. Es gäbe derzeit keine Hinweise, dass Musiala nicht weiter auf dem Niveau spielen könne. Das hat die deutsche Presseagentur aus dem Verein erfahren.
1: Diese Form epileptischer Anfälle ist normalerweise gut zu behandeln. Und man darf nicht vergessen, der FC Bayern hat eine medizinische Abteilung auf Top-Niveau. Die besten Voraussetzungen, dass man Musiala auf dem Platz in Zukunft nichts mehr anmerken wird von seiner Erkrankung. Ob er allerdings schon am Samstag im Supercup-Spiel gegen Dortmund oder zum Bundesliga-Start eine Woche später zum Einsatz kommen kann, ist noch offen. Der Schreck nach den Zusammenbrüchen in den Testspielen gegen Leipzig und gegen Heidenheim sitzt nicht nur bei den Fans, schon noch tief. Uli Reitinger, Sportredaktion.
0: Der große Brand im Hohenfenn in Belgien ist nach Behördenangaben von Feuerwehrleuten eingekesselt worden. Es sei eine positive Entwicklung vor Ort, teilte der Gouverneur der belgischen Provinz Lüttich mit. Einsatzkräfte kämpfen seit Freitag gegen das Feuer im Naturschutzgebiet nahe der deutschen Grenze. Es hat bislang rund 3000 Hektar zerstört. Zum Wetter, die aktuelle Vorhersage des Deutschen Wetterdienstes. Heute oft wolkenverhangen mit Schauern und Gewittern, die von Nordwesten Richtung Osten ziehen und abends nachlassen. Im Süden oft sonnig, später auch hier einzelne Schauer. Dabei Höchstwerte zwischen 20 und 28, im Südwesten bis 32 Grad. Morgen im Süden noch teils starke Regenfälle, im Nordwesten Schauer, an der Nordsee auch einzelne Gewitter. Sonst wechselnd bewölkt und nur selten Schauer, das Ganze bei Werten von 20 bis 28 Grad.

Herzlich willkommen zur Rush Hour hier bei Radio C, heute am Mittwoch, dem 19. August 2026. Hi, ich bin Colin Farron, habe für euch den optimalen Soundtrack für euren Home Run und das waren gerade Chicago. Aus ihrem 17. Album heißt auch so, nämlich 17, Along Comes a Woman. Also eine Frau kommt vorbei. Diese Frau kann auch ein Baby sein. Wir hören gleich Here Comes My Baby im Original von einem gewissen Cat Stevens, als er sich auch noch so nannte. Und danach gab es einen weltweiten Hit, nämlich eine Coverversion von den Tremolos im Jahre, ich glaube, es war 1967. Und wir hören eine Version aus dem Jahre 1990, etwas minimalistischer aufgenommen von Yo La Tengo. Es hat ein sanftiges, folkiges Indie-Gewand. Und da hören wir gleich Here Comes My Baby. Aber nach Women und nach Babies kommen wir nun zum philosophischen Teil der Sendung mit Paul Brady aus Irland. Er singt The World Is What You Make It. Er meint, man könne sein Schicksal selbst in die Hand nehmen. Da hat er nicht Unrecht. 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

0: Radio C mit Conny und einer amerikanischen Soft-Rock-Band namens Frankie and the Knockouts, die leider nicht mehr existiert. 1981 kam ihr selbstbetiteltes Debütalbum raus, eben Frankie and the Knockouts. Und Sweetheart, diese Auskopplung, war auch der größte Hit der Band. Tja, hier bei Radio C gibt's gleich die Buzzcocks. Die kommen bekanntlich aus Schottland und hatten im September 1978 einen Hit mit Ever Fallen in Love. Und das Stück wurde unter anderem geschrieben vom Sänger Pete Shelley. Und bei der Gelegenheit fällt mir ein, ich habe noch ein Soloalbum von Pete Shelley. Irgendwann in den 80er Jahren ist das erschienen. Muss ich mal in meinem Vinylarchiv danach kramen. Da war ein besonderer Track drauf, nämlich eine Botschaft, die man mit einem Telefonmodem lesen konnte, wenn man einen Commodore C64-Computer hatte. Keine Ahnung, was die Botschaft war. Vielleicht Mitteilungen des Teufels? Ich weiß es nicht. Ich habe relativ spät damit begonnen, mich für Computer zu interessieren. Die Buzzcocks jedenfalls gleich. Aber erstmal Franz Ferdinand, eine schottische Band und Love Illumination. Und ich habe ja gesagt, wir spielen hier bei Radio C wieder mehr Musik aus den 2000ern. Und deswegen hier ein Song aus dem Jahre 2013 von Franz Ferdinand aus dem vierten Studioalbum. Right Thoughts, Right Words, Right Action. Jawohl, Action ist angesagt. Mit Love Illumination.
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unglaublich, aber die alten Herren, nämlich die Rolling Stones, haben ja bekanntlich schon wieder ein neues Album am Start namens Foreign Tongues. Und da hatten die Fans natürlich auch auf eine neue Tournee gehofft. Aber die wurde leider ganz offiziell von Keith Richards abgesagt für 2026 und auch 2027, obwohl Mick Jagger ja mal in einem Interview geäußert hat, er hätte durchaus mal wieder Bock, live aufzutreten. Naja, warten wir es mal ab. Warum rede ich über die Rolling Stones? Das waren sie doch gar nicht. Nein, das waren The Sundays. Aber der Track, der kam im Original von den Rolling Stones aus dem Jahre 1971. Sticky Fingers, also Back in Time in die 70er. Und der Song wurde von den Sundays 2 Jahrzehnte später, 21 Jahre danach, um es ganz genau zu sagen, nochmal aufgenommen. Eine sehr melancholische Version von Wild Horses hier bei Radio C. Gleich gibt's entspannten Rock für den Feierabend von John Mellencamp, Ain't Done With The Night. Und hier für alle, die sich auf den Feierabend freuen, nach einem langen Arbeitstag, It's Been A Long Day, und da gehe ich mit dem Finger auf dem Globus mal wieder ganz weit weg nach Australien zu der Band

AC Jane, und das kommt aus den 2000ern, aus 2022, um genau zu sein. Der vierte Song aus ihrem zweiten Studioalbum, der ausgekoppelt wurde, und das da hieß Here Comes Everybody.

Das war das Jahr 2022 hier bei Radio C und das Album Young Blood. Wenn ihr danach mal im Internet fahnden wollt, es wird geschrieben YUNGBLUD. Also nicht wie Young Blood eigentlich im Englischen geschrieben wird. Der Künstler nennt sich übrigens auch so, heißt aber mit bürgerlichen Namen Dominic Richard Harrison. Tja, und gleich kommen wir zu einem sehr positiven Lied, das aber einen etwas traurigen Hintergrund hat. Es war nämlich im Jahre 1969. Da schrieb ein Musiker namens Sherman Kelly einen Song, nachdem er auf einer karibischen Insel von Einheimischen fast tot geprügelt wurde. Und als er dann im Bett sich so langsam aber sicher von seinen Verletzungen erholt hat, ja, da schrieb er eben diesen Song, entwickelte, wie er auf seiner Webseite mal erwähnte, eine alternative Realität, nämlich den Traum von einer friedlichen und fröhlichen Welt. Ja, und den Song, den hören wir gleich, Dancing in the Moonlight. Und der wurde dann im Jahre 2000 nochmal zum Welthit gemacht von der Band Toploader. War ein One-Hit-Wonder, hören wir wie gesagt in wenigen Minuten. Wir bleiben im Jahr 2000 und hören Sieber Head aus Amerika mit dem Album Playmate of the Year. Muss ich wohl nicht übersetzen. Und hier ist der Titelsong.

Wir alle kennen natürlich die Talking Heads und ihren Psycho Killer. Das war die energiegeladene Live-Version aus dem Film Stop Making Sense aus 1984 hier bei Radio C in der Rush Hour. Hi, ich bin Cody Farron, hab für euch gleich noch eine Stunde, noch eine Runde feinsten Feierabend-Rock. Und da starten wir mit einem der ganz großen Gitarristen der Rockgeschichte, nämlich mit Pete Townshend, na klar, von The Who. Er hat aber auch eine ganze Menge Solo-Sachen gemacht und davon hören wir gleich was um kurz nach fünf. Jetzt wird's aber erstmal romantisch und da sind wir wieder in Australien bei einem Duo, das sich da nannte Air Supply und der Song kommt aus dem Jahre 1980 und war damals die Nummer 5 der American Billboard Hot 100 Pop Charts. Badet eure Ohren drin, hier sind Air Supply und Every Woman in the World.

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1: Ich bin Thomas Brockt. Der FC Bayern München rechnet damit, dass Jamal Musiala seine Karriere trotz einer neurologischen Dysfunktion fortsetzen kann. Demnach gibt es derzeit keine Hinweise, dass der Fußballnationalspieler nicht weiter auf dem Niveau spielen kann. Der 23-Jährige war in nur 4 Tagen 2-mal bei Spielen zusammengebrochen.
2: Beim FC Bayern waren Musialas gesundheitliche Probleme schon vor den beiden Testspielen bekannt. Diagnostiziert wurden sogenannte Absenzen, eine Form epileptischer Anfälle, bei denen Betroffene für wenige Sekunden wie weggetreten wirken. Seine Einsätze seien medizinisch abgesprochen und aus ärztlicher Sicht unbedenklich gewesen, heißt es. Musiala selbst schreibt, er sei in bester medizinischer Behandlung und sehr optimistisch. Ein zusätzliches gesundheitliches Risiko bestehe nicht. Philipp Detlefs, Sportredaktion.
1: 4 Jahre nach den Anschlägen auf die Nord Stream Pipelines ist ein zweiter Verdächtiger gefasst worden. Die Bundesanwaltschaft ließ einen Ukrainer in Kroatien festnehmen. Sie wirft ihm unter anderem das gemeinschaftliche Herbeiführen einer Sprengstoffexplosion vor. Bei dem Festgenommenen handelt es sich um den Mann, der im Herbst 2025 bereits in Polen festgenommen worden war. Die polnische Justiz lehnte den deutschen Auslieferungsantrag damals ab. Der Ukrainer kam frei. Pflegekräfte, Ärzte, Ingenieure, ausländische Fachkräfte werden gebraucht, um den Bedarf in Deutschland zu

0: decken. Jetzt steigt die Zahl der Anerkennungen deutlich. Im vergangenen Jahr bewilligten die Behörden mehr als 86.000 Anträge.
1: Unterm Strich ist das ein Plus von knapp 10%. Vor allem Menschen aus Syrien, die haben das Go bekommen, nun hier zu arbeiten. Da gab es den größten Zuwachs. Doch die allermeisten Anerkennungen für Berufsabschlüsse, die bekamen, wie auch schon im Vorjahr, Leute aus der Türkei. Und davon profitiert vor allem der medizinische Bereich. Viele arbeiten nun als Pflegekraft oder Arzt. Aber es gibt auch viele neue Ingenieure. Claudia Wächter, Nachrichtenredaktion.
0: Nach fast 8 Monaten Pause will die Fluggesellschaft Eurowings wieder in das arabische Emirat Dubai fliegen. Die Verbindungen waren nach dem gemeinsamen Angriff von USA und Israel auf den Iran Ende Februar 2026 gekappt worden. Die Iraner hatten in dem Konflikt auch Ziele in den Emiraten beschossen. Die Direktflüge ab Berlin, Stuttgart und Köln-Bonn sollen mit Beginn des Winterflugplans Ende Oktober wieder aufgenommen werden. Zum Wetter, die aktuelle Vorhersage des Deutschen Wetterdienstes. Heute oft wolkenverhangen mit Schauern und Gewittern, die von Nordwesten Richtung Osten ziehen und abends nachlassen. Im Süden oft sonnig, später auch hier einzelne Schauer. Dabei Höchstwerte zwischen 20 und 28, im Südwesten bis 32 Grad. Morgen im Süden noch teils starke Regenfälle, im Nordwesten Schauer, an der Nordsee auch einzelne Gewitter. Sonst wechselnd bewölkt und nur selten Schauer, das Ganze bei Werten von 20 bis 28 Grad.

Das war der geniale Gitarrist Pete Townshend von The Who, diesmal solo aus dem Album Empty Glass, Baujahr 1980 und der Song Let My Love Open the Door. Hier ist Radio C, ich bin Colli Ferrin, Let My Music Open the Door, denn hier ist die Rush Hour am Mittwoch, dem 19. August 2026. Noch eine Stunde, noch eine Runde feinster Feierabend-Rock und da wird es gleich heavy. Die Band, die heißt auch so, nämlich The Heavy, bester Garagenrock aus 2023 und dem Album Amen. Und wir stellen uns auf eine steife Brise ein, denn gleich kommt ein Song namens

Radio C spielt Toto aus dem Jahre 1986 und ihrem sechsten Studioalbum Fahrenheit mit dem Titelsong. Und das Album hat so ein paar Besonderheiten. Zunächst einmal ist es das Album, auf dem zum ersten Mal der neue Sänger Joseph Williams zu hören war, nachdem man den alten Sänger Fergie Frederiksen nämlich während der Isolation Tour gefeuert hatte. Tja, und es war das letzte Album, auf dem der Keyboarder Steve Porcaro als festes Bandmitglied zu hören war. Hier bei Radio C. Ja, und jetzt gehen wir gleich ins Jahr 1975, ja, sehr weit zurück in der Zeit. Erinnerungen an dieses Jahr mit einem Song, bei dem ihr garantiert mitsingen werdet oder zumindest könnt, denn er war damals Nummer 1 in den American Billboard Hot 100 Pop Charts und in den UK Charts und Top 10 all over the world. Hören wir gleich die Four Seasons und Oh, What a Night. Aber erstmal gibt es Killing Music von den Killers und der ist ziemlich funky, kann ich euch sagen. Kommt aus ihrem fünften Studioalbum Wonderful, Wonderful und ist erschienen im Juni 2017. Hier ist The Man. 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

Wenn Britpop, dann müssen es nicht immer Oasis sein, dann könnte es auch mal Dodgy sein, und zwar aus ihrem dritten Studioalbum Free Peace Suite, erschienen 1996, und der Titel Good Enough, der war gut genug für uns, oder? Hier bei Radio C. Und gleich geht's ins Jahr 1988. Lady Rock von Melissa Etheridge kennt ihr natürlich alle, Like the Way I Do, oder wie sie immer singt, Like the Way I Do. Ich bleib aber beim Du, oder? Wir duzen uns doch. Und hier kommen die Seagulls. Nein, das ist kein Lady Rock, meine Herren. Ich muss euch enttäuschen. Die Band besteht nur aus Männern, heißen trotzdem Seagulls. Aber das Ding geht gut ab. Und zwar ist das richtig rhythmischer und hymnischer Indie-Rock mit hohem Wiedererkennungswert, wie das Internet schreibt. Na, lassen wir uns davon mal überzeugen. Hier ist All I Want to Hear You Say. Goodbye.

Das war Musik aus 2025, also ein aktueller Song von der Band Wet Leg aus Großbritannien, aus dem zweiten Studioalbum Moisturizer und der Titel Mange Tout. Ja, das ist französisch, ohne Zweifel. Was das bedeutet, habe ich allerdings nicht gewusst. Also Mange heißt ja Essen und Tout heißt alles. Deswegen habe ich mal die künstliche Intelligenz bemüht und da heißt es, es stammt aus dem Französischen, ja sicher, das haben wir herausgefunden, und setzt sich aus Manger und Tout alles zusammen, was wörtlich alles Essen bedeutet. Der Begriff beschreibt Erbsen, deren Schoten zart und essbar sind, sodass sowohl die Erbsen als auch die Schoten verzehrt werden können. Sind wir wieder ein bisschen schlauer geworden. Gleich Alanis Morissette aus 2002 und Hands Clean. Das Album heißt Under Rug Swept. Und wir sind immer noch in den 2000ern, im Jahre 2006 bei der britischen Band The Zootons. Und das kommt aus ihrem zweiten Studioalbum, das ziemlich erfolgreich war, Tired of Hanging Around. Und der Song heißt Valerie und erreichte immerhin Platz 9 der britischen Single-Charts. Aber der Song wurde dann später nochmal aufgenommen. Ganz richtig, von Mark Ronson und Amy Winehouse und erreichte dadurch weltweiten Kultstatus. Wir hören jetzt das Original. Valerie, The Zootons bei Radio C.

Da habe ich mal wieder in mein Vinylarchiv gegriffen und ein wirklich tolles Album rausgeholt. Und ich wundere mich selber, warum ich das so lange nicht mehr gehört habe. Ein grandioses Album von Jackson Browne, Running on Empty. Und der Song, den wir gerade eben gehört haben, war eine Hommage an seine Crew, also an die Roadies und die ganzen Leute, die ihn auf seiner Konzerttournee begleitet haben. Das gesamte Album Running on Empty wurde ja live aufgenommen. Wirklich grandios. Würde ich an eurer Stelle auch mal wieder hören, wenn ihr es in eurem Archiv habt. Hier ist die Rush Hour. Ich bin Cody Farrin und ihr hört Radio C. In der nächsten Stunde gibt es noch eine Runde feinsten Feierabend-Rock. Und da starten wir nach den Nachrichten mit Tears of Fears. Nein, nicht mit Shout und auch nicht mit Everybody Wants to Rule the World, sondern mit einem ganz anderen Track. Seid mal einfach gespannt. Und hier ist ein Song von Alison Moyet und der muss einfach gut sein, denn er wurde von keinem Geringeren geschrieben als Lamont Dozier. Den kennt man aus dem berühmten Songwriter-Trio Holland Dozier Holland. Die haben unglaublich wundervolle Songs für das Motown-Label geschrieben. Lange, lange ist's her. Hier ist der Song Invisible aus dem Jahre 1984. Alison Moyet.

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1: Ich bin Thomas Brockt. 4 Jahre nach den Anschlägen auf die Nord Stream Pipelines in der Ostsee ist ein zweiter Verdächtiger gefasst worden. Das teilte die Bundesanwaltschaft in Karlsruhe mit. Es handelt sich um einen ukrainischen Taucher, der schon einmal in Polen festgenommen worden war. Diesmal wurde er in Kroatien gefasst.
2: Die polnische Justiz hatte den deutschen Auslieferungsantrag im vergangenen Herbst abgelehnt und den Ukrainer freigelassen. Jetzt ging er den Ermittlern in der kroatischen Küstenstadt Pula erneut ins Netz. Die Bundesanwaltschaft will ihn nach Deutschland überstellen lassen. Der ausgebildete Taucher soll Teil der Gruppe gewesen sein, die im September 2022 Sprengsätze an den Gaspipelines platzierte. Einer seiner mutmaßlichen Komplizen wurde kürzlich am Oberlandesgericht Hamburg angeklagt. Ob und wann es dort zum Prozess kommt, ist aber noch unklar. Aus Karlsruhe, Jacqueline Melcher.
1: Die seit Sonntag geltende Evakuierung eines Ortsteils von Monschau ist aufgehoben. Die rund 30 betroffenen Menschen können zurück in ihre Häuser, wie eine Stadtsprecherin sagte. Grund ist die sich entspannende Lage des Waldbrandes im Naturschutzgebiet Hohes Venn im nahen Belgien. Die Behörden dort hatten vermeldet, dass das Feuer eingekreist sei. Der FC Bayern München rechnet damit, dass Jamal Musiala seine Karriere trotz einer neurologischen Dysfunktion fortsetzen kann. Demnach gibt es derzeit keine Hinweise, dass der Fußballnationalspieler nicht weiter auf dem Niveau spielen kann. Der 23-Jährige war in nur 4 Tagen 2-mal bei Spielen zusammengebrochen.
3: Beim FC Bayern waren Musialas gesundheitliche Probleme schon vor den beiden Testspielen bekannt. Diagnostiziert wurden sogenannte Absenzen, eine Form epileptischer Anfälle, bei denen Betroffene für wenige Sekunden wie weggetreten wirken. Seine Einsätze seien medizinisch abgesprochen und aus ärztlicher Sicht unbedenklich gewesen, heißt es. Musiala selbst schreibt, er sei in bester medizinischer Behandlung und sehr optimistisch. Ein zusätzliches gesundheitliches Risiko bestehe nicht. Wann der 23-Jährige wieder spielen kann, ist allerdings offen.

0: Philipp Detlefs, Sportredaktion.
1: Und noch zum Radsport. Der Tour de France Dritte Isaac Del Toro hat den Prolog der Deutschlandtour gewonnen. Der Mexikaner fuhr auf dem 2,6 Kilometer langen Kurs im hessischen Bad Orb die schnellste Zeit und holte sich damit das erste Führungstrikot. Bester Deutscher war Tobias Müller auf Rang 10. Zum Wetter, die aktuelle Vorhersage des Deutschen Wetterdienstes. In der Nacht im Norden und in der Mitte noch einige Schauer, im Süden einzelne Gewitter. Meist aber trocken, dazu Tiefstwerte zwischen 17 und 10 Grad. Morgen tagsüber im Süden noch teils starke Regenfälle, im Nordwesten Schauer, an der Nordsee auch einzelne Gewitter. Sonst wechselnd bewölkt und nur selten Schauer, das Ganze bei Werten von 20 bis 28 Grad.

1983 erschien das Debütalbum von Tears for Fears, heißt The Hurting, und daraus hörten wir gerade den Track Watch Me Bleed. Hier bei Radio C in der Rush Hour. Hi, ich bin Cody Farron, habe für euch noch eine Runde, noch eine Stunde feinsten Feierabend-Rock, und der kommt gleich aus dem Jahre 2025 von Lunar Hijack, einer britischen Rock-Indie-Band, und ist fast ein Jahr alt, erschien nämlich genau am 22. August 2025. Und wer den Track schon kennt, der wird gleich ein Déjà-vu haben, denn genauso heißt er. Und hier ein Song für alle, die so ein bisschen gestresst sind, weil sie sich dieses Jahr keinen Urlaub leisten können, entweder wegen der angespannten wirtschaftlichen Lage oder weil demnächst die erste Rate für den neuen Ferrari fällig wird. 1991 erschien das Album Hard at Play von Huey Lewis and the News, und ihr gönnt euch jetzt zumindest musikalisch ein paar Tage frei. Couple

Ihr hört Radio C mit Conny und das war natürlich ein Klassiker aus dem Jahre 1985 und dem Album Welcome to the Real World war damals Nummer 1 in den American Billboard Hot 100 Pop Charts von Mr. Mister und Broken Wings, also zerbrochene Flügel. Wenn ihr noch auf dem Heimweg seid, auf 2, 4, 6 oder 8 Rädern oder auf den Flügeln, die euch gewachsen sind, weil ihr den Engelstatus bereits erreicht habt, dann wünsche ich euch einen guten Heimflug. Wir hören gleich einen Song, da muss ich natürlich sofort an Marianne Faithfull denken, nämlich Ballad of Lucy Jordan. Kennt ihr natürlich, eine grandiose Aufnahme, 1979 erschienen auf dem Album Broken Wings. Aber wusstet ihr, dass der Song gar nicht im Original von Marianne Faithfull ist, sondern von einer Band, die ihr wahrscheinlich auch kennt durch ihren Hit Sylvia's Mother. Ja.

Genau, 4 Jahre zuvor erschienen ist der Song von Dr. Hook and the Medicine Show und wir hören uns gleich mal die Originalversion an. Ihr könnt dann entscheiden, welche Version euch besser gefällt. Und hier sind wir wieder in den 2000ern, im Jahr 2016 bei einer Band mit einer ziemlich stabilen Fanbase, nämlich 21 Pilots. Und bei dem Titel Heathens, da musste ich mal nachgucken, was der bedeutet. Wusste ich nicht, heißt Heiden Ungläubige. Na, hören wir uns das mal an.

R.E.M. waren das aus dem Album Out of Time 1991 erschienen und der Radio-Song On Your Radio, Radio C, On Your Dial. Und ihr kennt ja vielleicht den Spruch, bist du des Lebens nicht mehr froh, so stürze dich in H2O. Aber das Album H2O, also H2O von Daryl Hall and John Oates, das macht uns alle froh, mich vor allem. Da habe ich mal wieder in mein reichhaltiges Vinyl-Archiv gegriffen. Ich war ja damals in den 80ern, auch in den 70ern ein absoluter Fan dieser Band. Das Album H2O erschien 1982 und der Song, den wir gleich hören werden, grandioser Track, war damals Nummer 1 in den American Billboard Hot 100 Pop Charts und Top 10 all over the world, nämlich Man Eater. Nun steige ich aber wieder in mein kleines Paddelboot und zurück geht es über den großen Tümpel nach Good Old Europe in ein kleines Land, das im Moment ziemlich in den Schlagzeilen ist wegen verheerender Waldbrände, die ja auch die deutsche Grenze bedrohen. Und den Brandgeruch nimmt man in einigen deutschen Städten sogar wahr, in Mannheim oder Köln zum Beispiel. Ganz schlimme Sache. Ich rede von Belgien. Aber reden wir nun über schöne Sachen aus Belgien, nämlich die Band Hooverphonic. 2000 ging ihr Track Mad About You ziemlich um die Welt. Aus dem Album The Magnificent Tree hören wir jetzt.

Das war frische neue Musik hier bei Radio C von der britischen Alternative Rock Band Civic Green. Naja, genau genommen erschien der Song bereits vor einem Jahr, nämlich im August 2025, wurde aber im Frühjahr von 2026, also in diesem Jahr, als Teil der EP This Too Shall Pass neu veröffentlicht. Eine sehr melodische Nummer und es handelt von der Zusammenarbeit untereinander in schweren Zeiten. Und das können wir in diesen Zeiten natürlich wieder ganz besonders gut gebrauchen. Ich gebe euch jetzt noch einen Monster-Track mit auf den Weg, also zumindest heißt der so, nämlich Monster von der walisischen Rockband The Automatic aus dem Jahr 2006, also 2000er Musik, aber auch schon wieder 20 Jahre alt, dieser Song. Und wenn ihr vielleicht denkt, kenne ich gar nicht, habe ich noch nie davon gehört,

Ich denke, ihr kennt ihn schon, ist sehr eingängig und ihr erinnert euch vielleicht noch an die Zeile "What's that coming over the hill? It's a monster!" Ja, hört ihr jetzt. Ich bin kein Monster, ich bin Colly Farren, wünsche euch noch einen wunderschönen Mittwochabend, natürlich mit Radio C.

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1: Ich bin Thomas Brockt. Der FC Bayern München rechnet damit, dass Jamal Musiala seine Karriere trotz einer neurologischen Dysfunktion fortsetzen kann. Demnach gibt es derzeit keine Hinweise, dass der Fußballnationalspieler nicht weiter auf dem Niveau spielen kann. Der 23-Jährige war in nur 4 Tagen 2-mal bei Spielen zusammengebrochen.
2: Beim FC Bayern waren Musialas gesundheitliche Probleme schon vor den beiden Testspielen bekannt. Diagnostiziert wurden sogenannte Absenzen, eine Form epileptischer Anfälle, bei denen Betroffene für wenige Sekunden wie weggetreten wirken. Seine Einsätze seien medizinisch abgesprochen und aus ärztlicher Sicht unbedenklich gewesen, heißt es. Musiala selbst schreibt, er sei in bester medizinischer Behandlung und sehr optimistisch. Ein zusätzliches gesundheitliches Risiko bestehe nicht. Philipp Detlefs, Sportredaktion.
1: 4 Jahre nach den Anschlägen auf die Nord Stream Pipelines ist ein zweiter Verdächtiger gefasst worden. Die Bundesanwaltschaft ließ einen Ukrainer in Kroatien festnehmen. Sie wirft ihm unter anderem das gemeinschaftliche Herbeiführen einer Sprengstoffexplosion vor. Bei dem Festgenommenen handelt es sich um den Mann, der im Herbst 2025 bereits in Polen festgenommen worden war. Die polnische Justiz lehnte den deutschen Auslieferungsantrag damals ab. Der Ukrainer kam frei. Pflegekräfte, Ärzte, Ingenieure, ausländische Fachkräfte werden gebraucht, um den Bedarf in Deutschland zu decken. Jetzt steigt die Zahl der Anerkennungen deutlich. Im vergangenen Jahr bewilligten die Behörden mehr als 86.000 Anträge.
3: Unterm Strich ist das ein Plus von knapp 10%. Vor allem Menschen aus Syrien, die haben das Go bekommen, nun hier zu arbeiten. Da gab es den größten Zuwachs. Doch die allermeisten Anerkennungen für Berufsabschlüsse, die bekamen, wie auch schon im Vorjahr, Leute aus der Türkei. Und davon profitiert vor allem der medizinische Bereich. Viele arbeiten nun als Pflegekraft oder Arzt. Aber es gibt auch viele neue Ingenieure. Claudia Wächter, Nachrichtenredaktion.
1: Nach fast 8 Monaten Pause will die Fluggesellschaft Eurowings wieder in das arabische Emirat Dubai fliegen. Die Verbindungen waren nach dem gemeinsamen Angriff von USA und Israel auf den Iran Ende Februar 2026 gekappt worden. Die Iraner hatten in dem Konflikt auch Ziele in den Emiraten beschossen. Die Direktflüge ab Berlin, Stuttgart und Köln-Bonn sollen mit Beginn des Winterflugplans Ende Oktober wieder aufgenommen werden. Zum Wetter, die aktuelle Vorhersage des Deutschen Wetterdienstes. In der Nacht im Norden und in der Mitte noch einige Schauer, im Süden einzelne Gewitter. Meist aber trocken, dazu

Tiefstwerte zwischen 17 und 10 Grad. Morgen tagsüber im Süden noch teils starke Regenfälle, im Nordwesten Schauer, an der Nordsee auch einzelne Gewitter. Sonst wechselnd bewölkt und nur selten Schauer, das Ganze bei Werten von 20 bis 28 Grad.

0: 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Ich bin Thomas Brock. 4 Jahre nach den Anschlägen auf die Nord Stream Pipelines in der Ostsee ist ein zweiter Verdächtiger gefasst worden. Das teilte die Bundesanwaltschaft in Karlsruhe mit. Es handelt sich um einen ukrainischen Taucher, der schon einmal in Polen festgenommen worden war. Diesmal wurde er in Kroatien gefasst.
1: Die polnische Justiz hatte den deutschen Auslieferungsantrag im vergangenen Herbst abgelehnt und den Ukrainer freigelassen. Jetzt ging er den Ermittlern in der kroatischen Küstenstadt Pula erneut ins Netz. Die Bundesanwaltschaft will ihn nach Deutschland überstellen lassen. Der ausgebildete Taucher soll Teil der Gruppe gewesen sein, die im September 2022 Sprengsätze an den Gaspipelines platzierte. Einer seiner mutmaßlichen Komplizen wurde kürzlich am Oberlandesgericht Hamburg angeklagt. Ob und wann es dort zum Prozess kommt, ist aber noch unklar. Aus Karlsruhe, Jacqueline Melcher.
0: Die seit Sonntag geltende Evakuierung eines Ortsteils von Monschau ist aufgehoben. Die rund 30 betroffenen Menschen können zurück in ihre Häuser, wie eine Stadtsprecherin sagte. Grund ist die sich entspannende Lage des Waldbrandes im Naturschutzgebiet Hohes Venn im nahen Belgien. Die Behörden dort hatten vermeldet, dass das Feuer eingekreist sei. Der FC Bayern München rechnet damit, dass Jamal Musiala seine Karriere trotz einer neurologischen Dysfunktion fortsetzen kann. Demnach gibt es derzeit keine Hinweise, dass der Fußballnationalspieler nicht weiter auf dem Niveau spielen kann. Der 23-Jährige war in nur 4 Tagen 2-mal bei Spielen zusammengebrochen.
2: Beim FC Bayern waren Musialas gesundheitliche Probleme schon vor den beiden Testspielen bekannt. Diagnostiziert wurden sogenannte Absenzen, eine Form epileptischer Anfälle, bei denen Betroffene für wenige Sekunden wie weggetreten wirken. Seine Einsätze seien medizinisch abgesprochen und aus ärztlicher Sicht unbedenklich gewesen, heißt es. Musiala selbst schreibt, er sei in bester medizinischer Behandlung und sehr optimistisch. Ein zusätzliches gesundheitliches Risiko bestehe nicht. Wann der 23-Jährige wieder spielen kann, ist allerdings offen. Philipp Detlefs, Sportredaktion.
0: Und noch zum Radsport. Der Tour de France Dritte Isaac Del Toro hat den Prolog der Deutschlandtour gewonnen. Der Mexikaner fuhr auf dem 2,6 Kilometer langen Kurs im hessischen Bad Orb die schnellste Zeit und holte sich damit das erste Führungstrikot. Bester Deutscher war Tobias Müller auf Rang 10. Zum Wetter, die aktuelle Vorhersage des Deutschen Wetterdienstes. In der Nacht im Norden und in der Mitte noch einige Schauer, im Süden einzelne Gewitter. Meist aber trocken, dazu Tiefstwerte zwischen 17 und 10 Grad. Morgen tagsüber im Süden noch teils starke Regenfälle, im Nordwesten Schauer, an der Nordsee auch einzelne Gewitter. Sonst wechselnd bewölkt und nur selten Schauer, das Ganze bei Werten von 20 bis 28 Grad.

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1: Ich bin Thomas Brockt. Der große Brand im Hohenfenn in Belgien ist nach Behördenangaben von Feuerwehrleuten eingekesselt worden. Es gibt aber noch keine komplette Entwarnung. Einsatzkräfte kämpfen seit 5 Tagen gegen das Feuer im Naturschutzgebiet nahe der deutschen Grenze.
2: Großes Aufatmen auch auf der deutschen Seite der Grenze. Das Feuer nähert sich nicht mehr. Die Löscharbeiten und der Regen haben die Ausbreitung gestoppt. Die Stadt Monschau hob die Evakuierung mehrerer Straßenzüge auf. Rund 30 Menschen dürfen endlich zurück in ihre Häuser. Die meisten waren seit Sonntag bei Freunden oder Verwandten untergekommen, manche auch in einer Notunterkunft. In der Städteregion Aachen kann man das Feuer noch deutlich riechen und die Behörden empfehlen, vorsorglich Fenster und Türen geschlossen zu halten. Aber sie entwarnen auch. Die gemessenen Schadstoffkonzentrationen in der Luft liegen demnach unter den Grenzwerten. Ursula Winkler, Nachrichtenredaktion.
1: In Deutschland werden immer mehr ausländische Berufsabschlüsse anerkannt. Im vergangenen Jahr bewilligten die Behörden dem Statistischen Bundesamt zufolge 86.600 Anträge, knapp 10% mehr als im Vorjahr. Die meisten Anerkennungen stammten aus der Türkei, gefolgt von der Ukraine. Stark vertreten war auch Syrien. Die meisten anerkannten Berufsabschlüsse drehten sich wie im Vorjahr um medizinische Berufe. 4 Jahre nach den Anschlägen auf die Nord Stream Pipelines ist ein weiterer Verdächtiger gefasst worden. Die Bundesanwaltschaft ließ einen Ukrainer in Kroatien von dortigen Beamten festnehmen, wie die Karlsruher Behörde mitteilte.
3: Unterm Strich ist das ein Plus von knapp 10%. Vor allem Menschen aus Syrien, die haben das Go bekommen, nun hier zu arbeiten. Da gab es den größten Zuwachs. Doch die allermeisten Anerkennungen für Berufsabschlüsse, die bekamen, wie auch schon im Vorjahr, Leute aus der Türkei. Und davon profitiert vor allem der medizinische Bereich. Viele arbeiten nun als Pflegekraft oder Arzt. Aber es gibt auch viele neue Ingenieure. Claudia Wächter, Nachrichtenredaktion.
1: Noch zum Radsport. Der Tour de France-Dritte Isaac Del Toro hat den Prolog der Deutschland-Tour gewonnen. Der Mexikaner fuhr auf dem 2,6 Kilometer langen Kurs im hessischen Bad Orb die schnellste Zeit und holte sich damit das erste Führungstrikot. Bester Deutscher war Tobias Müller auf Rang 10. Morgen wird die Deutschland-Tour mit der ersten Etappe von Bad Orb nach Schwäbisch Hall fortgesetzt. Zum Wetter, die aktuelle Vorhersage des Deutschen Wetterdienstes. In der Nacht im Norden und in der Mitte noch einige Schauer, im Süden einzelne Gewitter. Meist aber trocken, dazu Tiefstwerte zwischen 17 und 10 Grad. Morgen tagsüber im Süden noch teils starke Regenfälle, im Nordwesten Schauer, an der Nordsee auch einzelne Gewitter. Sonst wechselnd bewölkt und nur selten Schauer, das Ganze bei Werten von 20 bis 28 Grad.
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5: Hallo, schön, dass ihr dabei seid. Ja, im Augenblick gibt's ja wirklich viele neue Platten von Altstars. Madonna, die Purple, Rolling Stones, und die sind eigentlich auch gar nicht so schlecht. Ja, die haben sich ja wirklich auf ihre alten Stärken besinnt, aber die werden natürlich überall besprochen. Darum spielen die heute hier im Night Flight keine Rolle. Mein Name ist Armin Törkel und hier geht es die nächsten 2 Stunden eher um Entdeckungen. Zum Beispiel wie Space Moth. Das ist das Soloprojekt der afghanisch-US-amerikanischen Sängerin und Musikerin Miriam Kudus. Sie hat auf ihrer aktuellen LP fast alles selber eingespielt. Und jetzt stellt sie uns die entscheidende Frage: Do we exist?

Hier kommt was für die Seele. Für euch gefunden von eurem Soundguru und Playlist-Prediger FKJ. Macht uns alle zu Soulmates. FKJ steht für French Kiwi Juice. Der Franzose hat nämlich einen neuseeländischen Vater. Soulmates.

Ein schönes Ende. FKJ Soulmates. Wir kommen zu Get Down Services, ein Duo aus Bristol. Cha-Cha Slide ist eine Vorab-Single von ihrem zweiten Album Massive Champion. Das erscheint irgendwann Mitte August. Und laut Band geht es in dem Song, den wir gleich hören, um das Gefühl, dass, ja, dass man hat, alle anderen irgendwie wissen, alle anderen immer, was zu tun ist. Das ist so ein Gefühl aus der Kindheit, von dem sie sagen, dass sie es nie wirklich verlassen hat. Ja, bei sozialen Anlässen einfach nicht zu wissen, was man tun soll. Ja, ich glaube, das kennen wir alle. Und sie selber bezeichnen den Song als den traurigsten Song, den sie je geschrieben haben. Get Down Services, Cha-Cha Slide. Ich finde es gar nicht so traurig, wenn wir es hören würden.

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1: The Eagle is No Omen heißt die aktuelle Single von Asher White. Und ja, sie beschreibt den Song als eine Bestandsaufnahme über ihr Verhältnis. Und jetzt kommen mehrere Dinge zu Substanzen, zu ihrer Essstörung, zu Genderdysphorie, den kürzlichen Tod ihres Großvaters, Liebeskummer, übertriebene moralische Skrupel und ja, mit einem Augenzwinkern auch das erfolgreiche Rehab-Programm des Weißkopfseeadlers, der 2007 nämlich von der Liste der bedrohten Arten gestrichen wurde. Ja, und deswegen heißt das Lied, glaube ich, so. Und anhören tut sich so.

So, nach Asher White geht es jetzt nochmal nach Neuseeland. Waren wir ja vorhin schon kurz mit FKJs Vater. Borderline ist ein Indie-Pop-Quartett aus Auckland. Und ja, auf ihrem selbstbetitelten Debütalbum sind ja ganz gute Ideen drauf. Aber ganz ehrlich, letztendlich hatten wir das alles irgendwie schon gehört. Die Songs bleiben doch ein bisschen in ausgetretenen Pfaden. Es ist kein schlechtes Album, sagen wir es mal so. Aber für mich wirklich spielenswert ist nur der Song That Girl. Und wenn man genau hinhört, klingt auch der schon irgendwie bekannt.

Borderline waren das aus Auckland. Ja, der Anfang mit dem Klavier, für mich war das irgendwie wie Bruce Hornsby. Naja, wie auch immer. Baby Rose, die kommt aus North Carolina und die hat so eine richtig super rauchige Altstimme und hat jetzt ein neues Album draus, das heißt Journalism, also eine Mischung aus To Yearn oder Yearn Sehnsucht und Journalism, das hat sie selber erfunden, dieses Wort. Und ja, und sie beschreibt es selbst als Prozess und Dokumentation des Begehrens in seinen vielen Formen. Ja, das habe ich natürlich aus einem Artikel herausgefiltert. Das Verlangen nach Freiheit, nach Liebe, nach dem, was man nicht haben kann, nach Expansion. Ja, und irgendwie ist es sowas wie ihre eigene Wissenschaft, in Anführungszeichen, der Sehnsucht. Der Titel, den ich spiele, heißt jetzt But, ja, NVM-Abkürzung, Nevermind heißt es, glaube ich, alles wurscht. Und ja, das fängt genau mit diesem, mit so einer abwehrenden, gleichgültigen Haltung an, die man online oft benutzt, um ja was runterzuspielen, Gefühle runterzuspielen. Und im Song kreist der Refrain dann immer wieder um die Zeile Gave you all my love, but never mind. Here kommt Baby Rose.

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Push Reality und es ist ein Song über die Absurdität unserer Realität im KI-Zeitalter. Ja, es wird auch ein neues Album geben, heißt es. Hier kommen Bilderbuch Push Reality.

immer wieder gut, dieses Zeug aus Ösiland. Das war ein Bilderbuch mit Push Reality. Wir kommen jetzt zu einem, Newcomer. Ja, doch, ist ein Newcomer aus England. Tommy Barlow, würde ich sagen. Viele haben noch nichts von ihm gehört. Seine neue Single Won't You Ever Need Me wird von der Kritik gefeiert und gefällt auch eurem Soundguru. Der Track entstand ursprünglich mal als iPhone-Aufnahme am Klavier in seinem Elternhaus in Cambridge. Und jetzt ist er hier im Night Flight. Won't You Ever Need Me.

Alabama Shakes sind das mit Hold On hatten sie 2012 einen Monster-Hit. Ihr neues Stück Retro Soul heißt Another Life. Ist auch eine schöne Nummer, aber an Hold On reicht's nicht ganz ran, würde ich jetzt sagen. Trotzdem tolles Lied, Alabama Shakes. Jetzt kommen wir zu Jamie Rosso. Das ist ein britischer Elektronikmusiker und Produzent und Sänger. Und Gründungsmitglied der Social Record Society. Ja, das ist ein Kollektiv, das Vinyl-Only-Partys in London veranstaltet. Finde ich gut. Sein aktueller Song heißt Walk und ja, bringt jetzt etwas Dancefloor-Nostalgie in die Bude.

Walk, Jamie Russell. Wir kommen zu Kelela, die ist ja schon wirklich groß im R&B. Sie ist ja die Tochter äthiopischer Einwanderer und in Washington DC dann aufgewachsen, aber zu Hause wurde eigentlich immer Amharisch gesprochen und bei Familientreffen lief auch ständig äthiopische Musik und sie sagt selbst, dass ihre Herkunft eine wichtige Inspirationsquelle für ihren Sound ist. Darum fließen in ihren Songs zum Teil auch traditionelle äthiopische Skalen und Modi ein und immer wieder ist es zu hören. Ihr Name Kelela bedeutet, soweit ich das richtig recherchiert habe, übrigens so viel wie gekrönt. Kelela, point blank.

Die nächste Band klingt sehr britisch, heißen auch Some Sprouts, sind aber eine Dream-Pop-Band aus Regensburg. Und in ihrem neuen Song Guetta geht es tatsächlich um den französischen DJ David Guetta, der wohl anruft und sie nach L.A. einlädt. Naja, alles nur ein Traum wahrscheinlich.

Some Sprouts aus Regensburg hier im Nightflight. Ja, die erste Stunde ist schon fast rum. Es ist 9:55, aber ein Lied habe ich natürlich noch. Aber in dem Zusammenhang wollte ich mal kurz sagen, sonntags laufen auf diesem Sender um 18 Uhr Wiederholungen von Sendungen von früher. Da könnt ihr sozusagen die neuen Songs von früher hören, die jetzt schon alte Songs sind. Naja, vielleicht macht's Spaß. Wir kommen zu Mr. Fantasy, der ist letzten August plötzlich auf TikTok aufgetaucht. Ein Sänger mit britischem Akzent, üblem Bob-Haarschnitt und Hüftschwung im Stil von, ja, Austin Powers, und in den asozialen Medien sind sich alle einig, dass dahinter der Schauspieler Cager Aper steckt, und ehrlich gesagt, ich kenne ihn nicht, das macht nichts. Wir spielen es trotzdem und ich hoffe, wir hören uns nach den Nachrichten wieder. Hier kommt Mr. Fantasy mit Catapult.

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1: Ich bin David Riemer. Versicherer schätzen, dass in Deutschland viele Millionen Arbeitsstunden durch Hitze verloren gehen. Der Hauptgeschäftsführer der deutschen gesetzlichen Unfallversicherung Fassauer weist auch auf ein erhöhtes Unfallrisiko hin. Ab 30 Grad gäbe es etwa 8% mehr Arbeitsunfälle als bei Temperaturen zwischen 10 und 15 Grad, sagte er.
2: Die Zahl dieser Hitzetage hat sich seit den 1950ern etwa verdreifacht, rechnet der Experte vor. Für jemanden auf einem Gerüst, an einer Maschine oder hinter dem Steuer könne nachlassende Konzentration schwerwiegende Folgen haben. So verzeichnen die Versicherer an Hitzetagen auch deutlich mehr Unfälle auf dem Arbeitsweg. Und allein im Jahr 2023 seien schätzungsweise 37 Millionen Arbeitsstunden durch Hitze verloren gegangen. Die Versicherer fordern einen besseren Hitzeschutz. Ursula Winkler, Nachrichtenredaktion.
1: Die seit Sonntag geltende Evakuierung eines Ortsteils von Monschau ist aufgehoben. Die rund 30 betroffenen Menschen können zurück in ihre Häuser, sagt eine Stadtsprecherin. Grund ist die sich entspannende Lage des Waldbrandes im Naturschutzgebiet Hohes Venn im nahen Belgien. Die Behörden dort hatten vermeldet, dass das Feuer eingekreist sei. Pflegekräfte, Ärzte, Ingenieure, ausländische Fachkräfte werden gebraucht, um den Bedarf in Deutschland zu decken. Jetzt steigt die Zahl der Anerkennungen deutlich. Im vergangenen Jahr bewilligten die Behörden mehr als 86.000 Anträge, teilte das Statistische Bundesamt mit.
3: Unterm Strich ist das ein Plus von knapp 10%. Vor allem Menschen aus Syrien, die haben das Go bekommen, nun hier zu arbeiten. Da gab es den größten Zuwachs. Doch die allermeisten Anerkennungen für Berufsabschlüsse, die bekamen, wie auch schon im Vorjahr, Leute aus der Türkei. Und davon profitiert vor allem der medizinische Bereich. Viele arbeiten nun als Pflegekraft oder Arzt. Aber es gibt auch viele neue Ingenieure. Claudia Wächter, Nachrichtenredaktion.
1: Außenminister Wadefuhl fürchtet keine Belastung der deutsch-ukrainischen Beziehungen nach der Festnahme eines zweiten Verdächtigen wegen des Anschlags auf die Nord Stream Pipelines. Es sei Aufgabe aller Ermittlungsbehörden, das mit Nachdruck zu verfolgen und auch die notwendigen Maßnahmen zu ergreifen. Das sagte er bei einem Besuch in der Schweiz. 4 Jahre nach den Anschlägen auf die Pipelines in der Ostsee war ein zweiter Verdächtiger gefasst worden. Die Bundesanwaltschaft ließ den Ukrainer in Kroatien von dortigen Beamten festnehmen. Zum Wetter die aktuelle Vorhersage des Deutschen Wetterdienstes. In der Nacht im Norden und in der Mitte noch einige Schauer, im Süden einzelne Gewitter, aber meist trocken. Tiefstwerte zwischen 17 und 10 Grad. Tagsüber im Süden noch teils starke Regenfälle, im Nordwesten Schauer, an der Nordsee auch einzelne Gewitter. Im Rest wechselnd bewölkt und nur selten Schauer. Das Ganze bei Werten von 20 bis 28 Grad in der Spitze.
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5: Schön, dass ihr noch dabei seid in der zweiten Stunde vom Night Flight, denn es gibt noch viel gute Musik auf die Ohren. Und zum Beispiel jetzt von The Snuts, die neue Single von denen heißt Defibrillator. Und ja, für mich ist das fast so eine kleine Sommerhymne. Der Song ist von der Idee eines Living Wake inspiriert. Es ist das, wenn man seine Freunde und seine Liebsten zu einer Feier des eigenen Lebens einlädt, während man selbst noch lebt. Und besser, man macht so eine Feier als nach dem Tod, wenn man nicht mehr dabei ist. Der Sänger Jack Cochran sagt, am Ende geht es darum, das Ego loszulassen und Freude am Miteinander zu finden. Na, das ist doch ein schöner Einstieg.

The Snuts waren das hier im Night Flight. Ella Mines, die stammt aus Kolumbien, lebt aber in Brooklyn. Sie ist Sängerin, Multiinstrumentalistin und Produzentin, eigentlich gelernte Schlagzeugerin. Das Besondere an ihrem Sound, sie verzichtet total auf Laptops bei Produktion und auch live. Da arbeitet sie ausschließlich nur mit Hardware-Synthesizern und mit ihrer Stimme natürlich. Im neuen Song A Spiral ist sie in einer toxischen Spirale gefangen. Ella Mines.

Rätsel. Fast ein halbes Jahrhundert ist es her, dass eine Band, die 100 im Namen trägt, Anfang der 80er ein paar richtige Megahits hatte. Dann machte Nick Hayward sich selbstständig und machte Solo weiter. Lösung: Haircut 100. Seit ein paar Jahren treten sie auch immer mal wieder auf. Und jetzt gibt es auch einen neuen Song, der heißt Sunshine. Und ja, der Name des zur Erinnerung von Haircut 100 ist einfach Nonsens. Hat keine Bedeutung. Sunshine hat schon eine Bedeutung. Wunderbar.

Sun, yes, you bring the sun, Haircut 100. Ja, so Bläser, die bringen es natürlich schon. Ich habe neben mir jetzt gerade nochmal in die alten Hits reingehört, Love Plus One, Fantastic Day. Und ja, interessant, wenn man die jetzt so hört, parallel, ganz schön lieblich, sagen wir es mal so. Ja, jetzt noch eine Band von der Brexit-Insel. Hier kommen die Yard Acts mit New Beginnings.

Jetzt rüber nach New Orleans, Twisted Teens, kommen aus New Orleans und ja, vielleicht wirkt ihr Song Swamp mit seiner ja feuchten Südstaaten-Atmosphäre vielleicht deswegen so authentisch, weil sie von dort kommen. Kann sein. Twisted Teens.

den Südstaaten-Sümpfen geht es jetzt rüber ins trockene Australien, wo übrigens die Krokodile ja viel größer sind, weil es ja sind ja gar keine Alligatoren, sind ja richtige Krokodile da, die sind groß. Ja, wir kommen zu Angus und Julia Stone, das sind Geschwister aus Sydney, beide singen und ja, und Julia spielt auch mal die Trompete im neuen Lied, beziehungsweise Monroe heißt das neue Lied und das haben die in Südfrankreich aufgenommen, in diesem Miraval Studios, wo schon Pink Floyd, The Cure und AC/DC waren und der Song Monroe spielt natürlich auf Marilyn Monroe an, auf die, ja, auf diese Ambivalenz zwischen Glamour und Zerbrechlichkeit. Angus und Julia Stone hier im Night Flight mit Monroe.

Was für ein toller Song, Angus and Julia Stone Monroe. Eigentlich müssten wir jetzt aufhören, weil es kann ja nicht mehr besser werden. Nein, wir machen natürlich weiter. Es ist ja erst kurz vor halb. Jetzt kommt Musik aus London von einer Französin, die dort lebt, Fabienne Del Sol, und sie singt She is Gone.

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0: ist er vielleicht schon Superstar, keine Ahnung. Jedenfalls singt er gleich den Song Melanate It hier im Night Flight. Es ist ein Kunstwort, das er sich da ausgedacht hat. Es ist abgeleitet von Melanin natürlich, dem Pigment, das für die dunkle Hautfarbe verantwortlich ist. Und Larisi macht jetzt daraus ein Verb und ja, quasi eine Aufforderung. Melanate It, ja, verleihe Melanin, also die eigene Hautfarbe und Herkunft, feiert er, statt sie zu verstecken. Hier kommt er.
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der Song von Larizzi Melanated. Der ist auf dem Debütalbum von ihm zu finden. Skittle Bandana heißt das. Skittle, das steht wohl für die Energie und die kulturelle Präsenz schwarzer Menschen. Und Bandana, ja, das soll eher für die Einheit und das Weitergeben gemeinsamer Geschichten stehen. Der Mann hat eine Message und ich finde den Song richtig klasse. Wir bleiben im Genre. Das Duo Yeti Boys hat eine ganz andere Message. Funny Guys make funny music. Hier sind sie mit Screw Up Kids.

Aus den Niederlanden kommt jetzt eine Art-Pop-Band, The Homesick, und die neue Single heißt Policelessness, erzählt von einer Figur, die ständig von der Polizei verfolgt wird oder vielleicht sogar in einer romantischen Beziehung zu ihr steht. Musikalisch ist das Ganze stark, würde ich sagen, von Dance-Sounds von früher inspiriert. Ja, das macht Spaß. The Homesick.

0: The Homesick, ja, auch ein schöner Bandname. Die Heimweh, ja, wie würde man das übersetzen eigentlich? Die, die Heimweh haben, schwierig. Genesis Owusu, ja, der war schon öfter bei mir zu Gast, also hier in der Sendung. Sein neuer Song ist wieder spielenswert. Human Again heißt er. Und ja, auch bei ihm geht es um das digitale Zeitalter, um Desinformation, die das Hirn zermürbt und ja, die ihn zum Weinen bringen. Und weil er sich nämlich dann gerne mal in oberflächlichen Hedonismus flüchten muss. Oder so ähnlich, habe ich es verstanden. Hier ist Genesis Owusu, Human Again.
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Genesis Owusu Human Again. Und der Mann, der sich nach einem Affen benannt hat, ist auch wieder mit dabei heute mit einem neuen Lied Bonobo mit Me and You.

Moving to the Sun, das war der neueste Streich vom gallischen DJ Yügel. Ja, ihr wisst ja, wie immer, am Mittwoch beginnt das Wochenende hier schon ein bisschen, kleiner Vorgeschmack. Jetzt ein bisschen runterdimmen das Ganze. Wir kommen zu einem Duo, das heißt Born at Midnight. Das kommt aus Montreal. Und ja, die haben lange auf Partys immer gejammt mit der Idee, dass ein Song an einem einzigen Abend entstehen muss. Und den haben sie dann aufgenommen und dann gespielt. Ob der, ja, der knackige Song, den wir gleich hören, Rock On, auch so entstanden ist, weiß ich gar nicht. Aber er ist kurz und knackig und wunderbar.

Eine neue Platte, Rhythmic Nocturne, faszinierend, sphärisch, ja, meditativ würde ich sagen. Andere finden sie langweilig, im Wohnzimmer kommt es nicht so gut an, aber so ist das. Black Mamba ist auf dieser Platte drauf und das hören wir im Hintergrund schon. Das war's. Ich wünsche süße Träume oder wilde Nächte. Ihr habt's in der Hand. Mein Name ist Armin Törkel. Bis bald bei Radio C Luxemburg und beim Night Flight. Ich freue mich auf euch. Macht's gut. Ciao.

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4: Ich bin David Riemer. Mit Blick auf niedrige Gasspeicherstände sehen Bundeswirtschaftsministerium und Bundesnetzagentur die Wirtschaft in der Pflicht. Die Füllung der deutschen Speicher, die im Moment rund zur Hälfte ausgelastet sind, sei sehr gering, sagte eine Ministeriumssprecherin. Sie fordert die Händler auf, einzuspeichern.
5: Der früher wichtigste Gaslieferant Russland ist schon mit Beginn des Ukraine-Kriegs weggebrochen und der Iran-Krieg sorgt für weitere Knappheit. Die Transporte kommen kaum durch die Straße von Hormuz und das treibt die Preise in die Höhe. Normalerweise kaufen die Händler im Sommer ein, um das Gas in der Heizperiode zu verkaufen, aber aktuell sind die Speicher nur halb voll. Im November müssten sie nach gesetzlichen Vorgaben zu 80% gefüllt sein. Für eine sichere Versorgung im Winter sieht das Wirtschaftsministerium

0: Die Händler in der Pflicht. Ursula Winkler, Nachrichtenredaktion.
1: Der große Brand im Hohen Venn in Belgien ist nach Behördenangaben von Feuerwehrleuten eingekesselt worden. Eine komplette Entwarnung gibt es aber noch nicht. Das Feuer hat bislang rund 3000 Hektar zerstört. Das entspricht rund 4200 Fußballfeldern und der Brand ist weiter aktiv. In Monschau weitet sich das Feuer nicht weiter in Richtung Deutschland aus. Der Regen hat die Löscharbeiten begünstigt. Aktuell sind noch 170 Kräfte im Einsatz. Bei den deutschen Fluggesellschaften ist der durchschnittliche Kerosinverbrauch pro Passagier im vergangenen Jahr erneut gesunken. Das berichtet der Bundesverband der deutschen Luftverkehrswirtschaft. Für eine Strecke von 100 Kilometern musste pro Kopf demnach gut 3,3 Liter Flugbenzin aufgewendet werden.
2: Im Vergleich zu 2024 ist der Pro-Kopf-Verbrauch damit so etwa um ein halbes Wasserglas gesunken. Aber im Vergleich zu 1990 hat er sich fast halbiert, weil die Fluggesellschaften immer mehr moderne Flieger anschaffen, betont der Verband. Und das geht auch so weiter. Im Verlauf der nächsten 10 Jahre soll zum Beispiel etwa die Hälfte aller deutschen Maschinen gegen neue ausgetauscht werden. Aber die Umweltorganisation Atmosphäre kritisiert, dass der Luftverkehr insgesamt seine Klimaziele weiterhin verfehlt. Thomas Thonfeld, Nachrichtenredaktion.
1: Viele Menschen in Deutschland bekommen nachts zu wenig Schlaf. Knapp 40% schlafen eigenen Angaben zufolge unter der Woche weniger als 7 Stunden. Das zeigt eine Untersuchung des Robert-Koch-Instituts. Laut Studie ist eine Schlafdauer von weniger als 7 Stunden bei Erwachsenen gemäß internationalen Schlafempfehlungen zu kurz. Betroffen sind laut der Befragung deutlich mehr Männer als Frauen. Zum Wetter die aktuelle Vorhersage des Deutschen Wetterdienstes. In der Nacht im Norden und in der Mitte noch einige Schauer, im Süden einzelne Gewitter, aber meist trocken. Es kühlt sich auf 17 bis 10 Grad ab. Tagsüber im Süden noch teils starke Regenfälle, im Nordwesten Schauer, an der Nordsee auch einzelne Gewitter. Im Rest wechselnd bewölkt und nur selten Schauer. Das Ganze bei Werten von 20 bis 28 Grad maximal.
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1: Ich bin David Riemer. 4 Jahre nach den Anschlägen auf die Nord Stream Pipelines ist ein zweiter Verdächtiger gefasst worden. Das teilte die Bundesanwaltschaft in Karlsruhe mit. Es handelt sich um einen ukrainischen Taucher, der schon einmal in Polen festgenommen worden war. Diesmal wurde er in Kroatien gefasst.
2: Die polnische Justiz hatte den deutschen Auslieferungsantrag im vergangenen Herbst abgelehnt und den Ukrainer freigelassen. Jetzt ging er den Ermittlern in der kroatischen Küstenstadt Pula erneut ins Netz. Die Bundesanwaltschaft will ihn nach Deutschland überstellen lassen. Der ausgebildete Taucher soll Teil der Gruppe gewesen sein, die im September 2022 Sprengsätze an den Gaspipelines platzierte. Einer seiner mutmaßlichen Komplizen wurde kürzlich am Oberlandesgericht Hamburg angeklagt. Ob und wann es dort zum Prozess kommt, ist aber noch unklar. Aus Karlsruhe, Jacqueline Melcher.
1: Der große Brand im Hohen Venn in Belgien ist nach Behördenangaben von Feuerwehrleuten eingekesselt worden. Es gibt aber noch keine komplette Entwarnung. Einsatzkräfte kämpfen seit Tagen gegen das Feuer im Naturschutzgebiet nahe der deutschen Grenze.
3: Großes Aufatmen auch auf der deutschen Seite der Grenze. Das Feuer nähert sich nicht mehr. Die Löscharbeiten und der Regen haben die Ausbreitung gestoppt. Die Stadt Monschau hob die Evakuierung mehrerer Straßenzüge auf. Rund 30 Menschen dürfen endlich zurück in ihre Häuser. In der Städteregion Aachen kann man das Feuer noch deutlich riechen. Und die Behörden empfehlen, vorsorglich Fenster und Türen geschlossen zu halten. Aber sie entwarnen auch. Die gemessenen Schadstoffe

0: Stickstoffkonzentrationen in der Luft liegen demnach unter den Grenzwerten. Ursula Winkler, Nachrichtenredaktion.
1: Über den Norden von Rheinland-Pfalz sind am Abend schwere Unwetter hinweggezogen. Zwei Menschen wurden durch einen umstürzenden Baum schwer verletzt. Außerdem wurden etliche Dächer abgedeckt, Fassadenteile stürzten ab und Gegenstände flogen umher. Das ganze Ausmaß der Schäden ist noch nicht absehbar. Und im brandenburgischen Fürstenwalde-Spree soll es laut der Europäischen Unwetterdatenbank einen Tornado gegeben haben. Ein Dach wurde abgedeckt und Bäume stürzten um, heißt es. Bislang ist nichts über verletzte Personen bekannt. Außenminister Wadefuhl fürchtet keine Belastung der deutsch-ukrainischen Beziehungen nach der Festnahme eines zweiten Verdächtigen wegen des Anschlags auf die Nord Stream Pipelines. Es sei Aufgabe aller Ermittlungsbehörden, das mit Nachdruck zu verfolgen und auch die notwendigen Maßnahmen zu ergreifen. Das sagte er bei einem Besuch in der Schweiz. Zum Wetter die aktuelle Vorhersage des Deutschen Wetterdienstes. In der Nacht ziehen von der Mitte Schauer Richtung Osten. Auch an den Alpen regnet es im Rest meist trocken. Die Werte liegen in der Früh zwischen 17 und 10 Grad. Tagsüber zunächst überwiegend trocken, später ziehen dann im Nordwesten Schauer auf, die sich bis zum Nachmittag auf die ganze Nordhälfte ausweiten. Im Süden und Südosten nachmittags und abends teils kräftige Gewitter. Im Rest wechselnd bewölkt und meist trocken, Höchsttemperatur 20 bis 28 Grad.
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1: Ich bin David Riemer. Versicherer schätzen, dass in Deutschland viele Millionen Arbeitsstunden durch Hitze verloren gehen. Der Hauptgeschäftsführer der deutschen gesetzlichen Unfallversicherung Fassauer weist auch auf ein erhöhtes Unfallrisiko hin. Ab 30 Grad gäbe es etwa 8% mehr Arbeitsunfälle als bei Temperaturen zwischen 10 und 15 Grad, sagte er.
2: Die Zahl dieser Hitzetage hat sich seit den 1950ern etwa verdreifacht, rechnet der Experte vor. Für jemanden auf einem Gerüst, an einer Maschine oder hinter dem Steuer könne nachlassende Konzentration schwerwiegende Folgen haben. So verzeichnen die Versicherer an Hitzetagen auch deutlich mehr Unfälle auf dem Arbeitsweg. Und allein im Jahr 2023 seien schätzungsweise 37 Millionen Arbeitsstunden durch Hitze verloren gegangen. Die Versicherer fordern einen besseren Hitzeschutz. Ursula Winkler, Nachrichtenredaktion.
1: Die seit Sonntag geltende Evakuierung eines Ortsteils von Monschau ist aufgehoben. Die rund 30 betroffenen Menschen können zurück in ihre Häuser, sagt eine Stadtsprecherin. Grund ist die sich entspannende Lage des Waldbrandes im Naturschutzgebiet Hohes Venn im nahen Belgien. Die Behörden dort hatten vermeldet, dass das Feuer eingekreist sei. Pflegekräfte, Ärzte, Ingenieure, ausländische Fachkräfte werden gebraucht, um den Bedarf in Deutschland zu decken. Jetzt steigt die Zahl der Anerkennungen deutlich. Im vergangenen Jahr bewilligten die Behörden mehr als 86.000 Anträge, teilte das Statistische Bundesamt mit.
3: Unterm Strich ist das ein Plus von knapp 10%. Vor allem Menschen aus Syrien, die haben das Go bekommen, nun hier zu arbeiten. Da gab es den größten Zuwachs. Doch die allermeisten Anerkennungen für Berufsabschlüsse, die bekamen wie auch schon im Vorjahr Leute aus der Türkei. Und davon profitiert vor allem der medizinische Bereich. Viele arbeiten nun als Pflegekraft oder Arzt. Aber es gibt auch viele neue Ingenieure. Claudia Wächter, Nachrichtenredaktion.
1: Außenminister Wadefuhl fürchtet keine Belastung der deutsch-ukrainischen Beziehungen nach der Festnahme eines zweiten Verdächtigen wegen des Anschlags auf die Nord Stream Pipelines. Es sei Aufgabe aller Ermittlungsbehörden, das mit Nachdruck zu verfolgen und auch die notwendigen Maßnahmen zu ergreifen. Das sagte er bei einem Besuch in der Schweiz. 4 Jahre nach den Anschlägen auf die Pipelines in der Ostsee war ein zweiter Verdächtiger gefasst worden. Die Bundesanwaltschaft ließ den Ukrainer in Kroatien von dortigen Beamten festnehmen. Zum Wetter die aktuelle Vorhersage des Deutschen Wetterdienstes. In der Nacht ziehen von der Mitte Schauer Richtung Osten. Auch an den Alpen regnet es im Rest meist trocken. Die Werte liegen in der Früh zwischen 17 und 10 Grad. Tagsüber zunächst überwiegend trocken, später ziehen dann im Nordwesten Schauer auf, die sich bis zum Nachmittag auf die ganze Nordhälfte ausweiten. Im Süden und Südosten nachmittags und abends teils kräftige Gewitter. Im Rest wechselnd bewölkt und meist trocken, Höchsttemperatur 20 bis 28 Grad.
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1: Ich bin David Riemer. Jedes Jahr wenden sich tausende Menschen mit einem Verdacht auf Behandlungsfehler an den medizinischen Dienst. Heute legen die Gutachter neue Zahlen vor. Schon seit Jahren zeigen diese Statistiken, Behandlungsfehler sind keine Einzelfälle.
2: Der Arzt übersieht einen Knochenbruch oder Laborwerte werden vertauscht. Darf eigentlich nicht passieren, aber auch bei ihrer letzten Erhebung zählten die Gutachter rund 3700 Behandlungsfehler und oft mit krassen Folgeschäden für die Patienten. Viele starben sogar. Ein Riesenproblem ist zudem, dass die Dunkelziffer erheblich höher ist. Experten fordern deshalb die Rechte und auch die Sicherheit der Patienten zu stärken. Claudia Wächter, Nachrichtenredaktion.
1: Schwere Unwetter haben in einigen Teilen Deutschlands erhebliche Schäden angerichtet. Im Norden von Rheinland-Pfalz etwa wurden zwei Menschen durch einen umstürzenden Baum schwer verletzt. Außerdem wurden etliche Dächer abgedeckt, Fassadenteile stürzten ab und Gegenstände flogen umher. Das ganze Ausmaß der Schäden ist noch nicht absehbar. Und im brandenburgischen Fürstenwalde-Spree soll es einen Tornado gegeben haben. Ein Dach wurde abgedeckt und Bäume stürzten um. Über verletzte Personen ist im Moment noch nichts bekannt. Mit Blick auf niedrige Gasspeicherstände sehen Bundeswirtschaftsministerium und Bundesnetzagentur die Wirtschaft in der Pflicht. Die Füllung der deutschen Speicher, die im Moment rund zur Hälfte ausgelastet sind, sei sehr gering. Das sagte eine Ministeriumssprecherin. Sie forderte die Händler auf, einzuspeichern.
3: Der früher wichtigste Gaslieferant Russland ist schon mit Beginn des Ukraine-Kriegs weggebrochen. Und der Iran-Krieg sorgt für weitere Knappheit. Die Transporte kommen kaum durch die Straße von Hormuz und das treibt die Preise in die Höhe. Normalerweise kaufen die Händler im Sommer ein, um das Gas in der Heizperiode zu verkaufen. Aber aktuell sind die Speicher nur halb voll. Im November müssten sie nach gesetzlichen Vorgaben zu 80% gefüllt sein. Für eine sichere Versorgung im Winter sieht das Wirtschaftsministerium die Händler in der Pflicht. Ursula Winkler, Nachrichtenredaktion.
1: Zum Radsport. Der Tour de France Dritte Isaac del Toro hat den Prolog der Deutschlandtour gewonnen. Der Mexikaner fuhr auf dem 2,6 Kilometer langen Kurs im hessischen Bad Orb die schnellste Zeit und holte sich damit das erste Führungstrikot. Bester Deutscher war Tobias Müller auf Rang 10. Zum Wetter die aktuelle Vorhersage des Deutschen Wetterdienstes. In der restlichen Nacht ziehen von der Mitte Schauer Richtung Osten, auch an den Alpen regnet es. Im Rest meist trocken, die Werte liegen in der Früh zwischen 17 und 10 Grad. Tagsüber zunächst überwiegend